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1: Ich bin Ursula Winkler. Bundeskanzler Merz hat die schwarz-rote Koalition zum Jahrestag ihres Amtsantritts zu Zusammenhalt und Optimismus aufgerufen. Merz habe zu Beginn der Kabinettssitzung ein paar Sätze an die Mitglieder gerichtet und sich für die Zusammenarbeit bedankt, sagte Vize-Regierungssprecher Hille.
2: Klare Worte des Kanzlers zum Jahrestag. Es gibt zu dieser Koalition keine Alternative. Allen Schwierigkeiten zum Trotz, die Union und SPD hatten und auch immer noch haben. Aber beide seien staatspolitisch in der Verantwortung, den Erfolg zu suchen. Und auch wenn der Kanzler sich wünscht, dass die Koalition bis zum Ende der Wahlperiode 2029 hält, die Mehrheit der Deutschen glaubt das offenbar nicht. 55% erwarten einen vorzeitigen Bruch der Koalition. Das haben die Meinungsforscher von YouGov so ermittelt. Thomas Thonfeld, Berlin.
1: Der Iran hat laut US-Präsident Trump zugesichert, keine Atomwaffen zu besitzen. Teheran habe außerdem bei anderen Punkten zugestimmt. Welche das sein sollen, ließ Trump bei seinem Statement offen. Es sei sehr wahrscheinlich, dass sie einen Deal machen würden, sagte er. Das iranische Außenamt hatte zuvor Berichte zurückgewiesen, wonach beide Kriegsparteien kurz vor einem Abschluss eines Abkommens stünden. Ein US-Verhandlungsvorschlag werde geprüft, hieß es lediglich. In einer bundesweiten Aktion haben mehr als 2.900 Zollbeamte Paketzusteller kontrolliert. Bei den Kontrollen in Depots und Verteilzentren ging es um Schwarzarbeit und illegale Beschäftigung. Das teilte die Generalzolldirektion mit.
3: Der Zeitdruck ist hoch in der Paketbranche. Die Arbeitsbedingungen gelten als schwierig. Weit verbreitet ist die Praxis, die Paketzustellung in die Hände von Subunternehmern zu geben. Dabei werden auch Aufträge von einem Subunternehmer an den nächsten weitergereicht. Und manche Fahrer erhalten nicht den Mindestlohn, weil ihre Zeiten nicht richtig erfasst werden. Einige von ihnen hätten kein eigenes Auto, sondern müssten das vom Auftraggeber teuer anmieten, heißt es zum Beispiel vom Kölner Hauptzollamt. Bei den Kontrollen geht es darum, gegen illegale Beschäftigung und Ausbeutung vorzugehen. Tine Klimach, Nachrichtenredaktion.
1: Zum Fußball. Der FC Bayern hat das Champions-League-Finale verpasst. Die Münchner kamen im Halbfinal-Rückspiel gegen Paris Saint-Germain daheim nicht über ein 1:1 Unentschieden hinaus. Das Hinspiel hatten die Franzosen mit 5:4 gewonnen.

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1: Ich bin Ursula Winkler. Die schwarz-rote Koalition ist seit einem Jahr im Amt. Unionsfraktionschef Spahn sieht sie unter Einigungsdruck bei zentralen Reformen. Er zeigte sich diesbezüglich aber auch zuversichtlich. Wirtschaftswachstum zu erzeugen, wertete Spahn in der ARD-Sendung Maischberger als zentrale Aufgabe. Unheimlich viele Menschen müssten schauen, dass sie über die Runden kommen. Die Kaufkraft sei seit 6-7 Jahren nicht gestiegen, sagte Spahn. Deutschland sei ärmer geworden. Das spürten die Leute beim Einkaufen und an der Tankstelle im Alltag. Wie viele Steuern nimmt der Staat in den kommenden Jahren voraussichtlich ein? Bundesfinanzminister Klingbeil stellt am Nachmittag die Ergebnisse der aktuellen Steuerschätzung vor. Sie prognostiziert die Steuereinnahmen von Bund, Ländern und Kommunen bis 2030.
2: Die Bundesregierung hatte wegen der wirtschaftlichen Folgen des Irankriegs zuletzt ihre Konjunkturprognose halbiert und erwartet in diesem Jahr nur noch ein Mini-Wachstum von 0,5%. Die aktuelle Steuerschätzung ist vor allem auch wichtig für die Planungen des neuen Haushalts. Laut einem ersten Entwurf sind im kommenden Jahr im Kernhaushalt Ausgaben von über 543 Milliarden Euro vorgesehen. Und trotz geplanter Einsparungen und Kürzungen soll die Neuverschuldung auf über 110 Milliarden Euro ansteigen. Derzeit sind die Ministerien dran, um weitere Sparmaßnahmen vorzulegen. Tine Klimach, Berlin.
1: Zwischen dem Vatikan und der US-Regierung brodelt es gewaltig. Vor allem Präsident Trump attackiert Papst Leo nach dessen Kritik am Irankrieg. Nun ist US-Außenminister Rubio auf Mission Schadensbegrenzung. Leo empfängt ihn heute im Vatikan zu einer Audienz.
3: Es gibt viel zu besprechen, sagt Rubio und meint wohl Wogen glätten, auch wenn das Treffen festgezurrt wurde, bevor es krachte Ostern. Trump, total wütend, vergleicht sich mit Jesus, attackiert Leo und unterstellt ihm nun, der fände es okay, wenn der Iran Atomwaffen besitze. Alles Unsinn, meint der Papst hier, lässt sich aber auch nicht den Mund verbieten. Das wird also eine heikle Mission hier für Rubio. Die Beziehungen zwischen beiden Staaten sind auf dem Tiefpunkt. Claudia Wächter, Rom.
1: Zum Fußball. Der FC Bayern hat das Endspiel der Champions League verpasst. Die Münchner kamen im Halbfinalrückspiel gegen Paris Saint-Germain am Abend nicht über ein 1:1 hinaus. Das Hinspiel hatten die Franzosen mit 5:4 gewonnen. Sie treffen im Finale nun auf den FC Arsenal.

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1: Ich bin Ursula Winkler. Bundeskanzler Merz zieht eine gemischte Bilanz seines ersten Amtsjahres und setzt wegen der schwachen Umfragewerte auf wieder wachsende Zustimmung für die schwarz-rote Koalition. Das machte er in der ZDF-Sendung Was nun, Herr Merz, deutlich.
2: Wenn wir jetzt in den Umfragen bei 24% liegen oder sogar noch schlechter, dann ist das völlig inakzeptabel für das Selbstbewusstsein der CDU. Dass viele dann in der Partei auch sagen, was ist da los, geht das nicht besser? Übrigens bei der SPD nicht weniger schwierig. Die SPD steht bei 14%, zum Teil bei 12%. Wir müssen den Anspruch haben, die Mehrheit der Bevölkerung in diesen beiden Parteien oder in der Union und in der SPD gemeinsam auch die Mehrheit wieder zu erreichen.
1: Kanzler Merz im ZDF. US-Präsident Trump sieht die USA nach eigenen Worten kurz vor einer Einigung mit dem Iran. Man sei sehr nah dran, sagte er dem US-Sender PBS. Eine Einigung könne möglicherweise noch vor seiner für kommende Woche geplanten China-Reise zustande kommen. Falls es keinen Deal gäbe, müsse man wieder damit anfangen, den Iran in Grund und Boden zu bombardieren, so Trump. Nach übereinstimmenden US-Medienberichten arbeiten Washington und Teheran mit Vermittlern an einer Absichtserklärung. Das Papier soll einen 30-Tage-Rahmen für Verhandlungen schaffen und den Krieg formell beenden. Die Behörden sind gegen junge Neonazis vorgegangen. Die Polizei durchsuchte Objekte in 12 Bundesländern. 36 Menschen wirft die Bundesanwaltschaft die Bildung oder Mitgliedschaft in den kriminellen Vereinigungen Jung und Stark sowie Deutsche Jugend voran vor.
3: Die meisten der 36 Beschuldigten stammen laut Bundesanwaltschaft aus NRW, gefolgt von Brandenburg und Sachsen. Der Jüngste soll 16 Jahre alt sein. Bundesinnenminister Dobrindt erklärte zu den Durchsuchungen, diese rechtsextremen Jugendgruppen riefen zu Gewalt auf und beteiligten sich an Gewaltaktionen gegenüber politischen Gegnern. Gemeint sind körperliche Angriffe auf Mitglieder der linken Szene oder Störaktionen und Angriffe bei Events wie dem Christopher Street Day. Festnahmen soll es bei den Razzien nicht gegeben haben. Es sei zunächst darum gegangen, Verdachtsmomente aufzuklären. Ronny Tochau, Berlin.
1: Zum Fußball. Der FC Bayern hat das Champions-League-Finale verpasst. Die Münchner kamen im Halbfinal-Rückspiel gegen Paris Saint-Germain daheim nicht über ein 1:1 Unentschieden hinaus. Das Hinspiel hatten die Franzosen mit 5:4 gewonnen. Sie treffen im Finale nun auf den FC Arsenal.

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1: Ich bin Ursula Winkler. Die schwarz-rote Koalition ist seit einem Jahr im Amt. Unionsfraktionschef Spahn sieht sie unter Einigungsdruck bei zentralen Reformen. Er zeigte sich diesbezüglich aber auch zuversichtlich. Wirtschaftswachstum zu erzeugen, wertete Spahn in der ARD-Sendung Maischberger als zentrale Aufgabe. Unheimlich viele Menschen müssten schauen, dass sie über die Runden kommen. Die Kaufkraft sei seit 6-7 Jahren nicht gestiegen, sagte Spahn. Deutschland sei ärmer geworden. Das spürten die Leute beim Einkaufen und an der Tankstelle im Alltag. Wie viele Steuern nimmt der Staat in den kommenden Jahren voraussichtlich ein? Bundesfinanzminister Klingbeil stellt am Nachmittag die Ergebnisse der aktuellen Steuerschätzung vor. Sie prognostiziert die Steuereinnahmen von Bund, Ländern und Kommunen bis 2030.
2: Die Bundesregierung hatte wegen der wirtschaftlichen Folgen des Irankriegs zuletzt ihre Konjunkturprognose halbiert und erwartet in diesem Jahr nur noch ein Mini-Wachstum von 0,5%. Die aktuelle Steuerschätzung ist vor allem auch wichtig für die Planungen des neuen Haushalts. Laut einem ersten Entwurf sind im kommenden Jahr im Kernhaushalt Ausgaben von über 543 Milliarden Euro vorgesehen. Und trotz geplanter Einsparungen und Kürzungen soll die Neuverschuldung auf über 110 Milliarden Euro ansteigen. Derzeit sind die Ministerien dran, um weitere Sparmaßnahmen vorzulegen. Tine Klimach, Berlin.
1: Zwischen dem Vatikan und der US-Regierung brodelt es gewaltig. Vor allem Präsident Trump attackiert Papst Leo nach dessen Kritik am Irankrieg. Nun ist US-Außenminister Rubio auf Mission Schadensbegrenzung. Leo empfängt ihn heute im Vatikan zu einer Audienz.
3: Es gibt viel zu besprechen, sagt Rubio und meint wohl Wogen glätten, auch wenn das Treffen festgezurrt wurde, bevor es krachte Ostern. Trump, total wütend, vergleicht sich mit Jesus, attackiert Leo und unterstellt ihm nun, der fände es okay, wenn der Iran Atomwaffen besitze. Alles Unsinn, meint der Papst hier, lässt sich aber auch nicht den Mund verbieten. Das wird also eine heikle Mission hier für Rubio. Die Beziehungen zwischen beiden Staaten sind auf dem Tiefpunkt. Claudia Wächter, Rom.
1: Zum Fußball. Der FC Bayern hat das Endspiel der Champions League verpasst. Die Münchner kamen im Halbfinal-Rückspiel gegen Paris Saint-Germain am Abend nicht über ein 1:1 hinaus. Das Hinspiel hatten die Franzosen mit 5:4 gewonnen. Sie treffen im Finale nun auf den FC Arsenal.
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4: Es ist heute über den ganzen Tag stark bewölkt. Am Nachmittag ziehen vereinzelt Regenwolken durch. Aktuelle Temperaturen haben wir gemessen am Biebricher Schloss 10 Grad, in Geisenheim an der Linde 10 Grad und hier bei uns am Studio in der Britta Arena 9 Grad. Und es werden heute maximal 14 Grad. Ja, der Antenne Wiesbaden Wettertrend für morgen. Morgen bekommen wir einen Mix aus Sonne und Wolken, dabei bleibt es trocken. Höchstwerte 19 Grad, also morgen läuft sich das Wetter dann wieder warm für das kommende Wochenende.
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4: Überhaupt nichts los da draußen, keine besonderen Vorkommnisse. Antenne Wiesbaden wünscht euch gute Fahrt.
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4: Der Blitzer in der Nauroder Straße zwischen Fichtenweg und August-Liebig-Weg Richtung Wiesbaden 50 sind erlaubt. Und wenn du irgendwo einen Blitzer gesehen hast oder eine Verkehrsmeldung melden möchtest, ja, sehr gerne per WhatsApp oder direkt anrufen. Hier bei uns im Studio, Nummer ist die gleiche, Wiesbaden 952 69 869.
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4: Good morning Wiesbaden. Herzlich willkommen am Donnerstag, den 7. Mai. Ja, das ist nicht ganz so das Maiwetter, was wir uns vorstellen, aber das entwickelt sich ja Richtung Wochenende wieder wesentlich besser und wesentlich wärmer und viel mehr Sonne. Jetzt starten wir erstmal wunderbar in den Tag mit schöner Musik, nämlich Lucky Again von Lucky Lee, Reggae Night von Jimmy Cliff und den Anfang macht jetzt gleich, ja, das machen die No Angels, Daylight in Your Eyes. Also starten wir in den Tag. Schön, dass ihr schon dabei seid. Mein Name ist Chris Scheler und es ist kurz nach 6 Uhr. Schönen guten

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1: Kleine Himmelskunde, wusstet ihr, dass es ca. 88 Sternenbilder am Himmel gibt über Deutschland, die wir sehen können mit bloßem Auge, eventuell bei klarer Sicht. Aber wir befragen natürlich immer nur die 12, die uns richtig was flüstern können, nämlich euer Horoskop.
0: Widder.
1: Heute kommt Bewegung in Dinge, die zuletzt festgefahren wirkten. Beruflich lohnt sich ein direkter, aber ruhiger Ton. Am Abend brauchst du eher Abstand von Drama als neue Reize.
0: Stier.
1: Ein guter Tag für praktische Entscheidungen. Finanzen, Planung, Organisation gelingen leichter als sonst. In Beziehungen hilft Ehrlichkeit mehr als Rücksicht aus Gewohnheit.
0: Zwillinge.
1: Du wirkst überzeugend und ziehst Gespräche fast automatisch an. Achte darauf, nicht so viele Zusagen gleichzeitig zu machen. Der Tag wird voller, als er zuerst aussieht.
0: Krebs.
1: Heute zählt dein Bauchgefühl. Wenn dir etwas unstimmig vorkommt, lohnt sich ein zweiter Blick. Zu Hause oder im privaten Umfeld kann ein kleines Gespräch überraschen, viel klären.
0: Löwe.
1: Du bekommst Aufmerksamkeit, ohne sie aktiv suchen zu müssen. Nutze das für wichtige Anliegen oder kreative Ideen. Gegen Abend steigt die Lust, spontan etwas zu unternehmen.
0: Jungfrau.
1: Struktur bringt dir heute Ruhe, ein Thema, das du lange vor dir hergeschoben hast. Lässt sich einfacher lösen als erwartet. Körperlich tut dir ein langsameres Tempo gut.
0: Waage.
1: Kontakte und Begegnungen stehen unter einem guten Stern. Besonders in Freundschaften oder Flirts entsteht schnell Nähe. Vermeide aber Entscheidungen nur zu treffen, um Harmonie zu sichern.
0: Skorpion.
1: Heute erkennst du klarer, wem oder was du deine Energie geben willst. Beruflich kann ein ehrgeiziger Schritt sinnvoll sein, solange du nicht alles kontrollieren willst.
0: Schütze.
1: Die Stimmung macht Lust auf Neues. Reiseideen, Lernen oder spontane Pläne passen gut zum Tag. Gleichzeitig solltest du bei Geld oder Verträgen genauer hinschauen.
0: Steinbock.
1: Du wirkst konzentriert und belastbar. Ein Gespräch über Verantwortung oder Zukunftspläne kann heute besonders konstruktiv verlaufen. Nimm dir trotzdem Zeit für etwas Persönliches.
0: Wassermann.
1: Andere suchen deinen Rat oder deine Perspektive. Zusammenarbeit funktioniert besser als Einzelkämpfertum. In der Liebe hilft Offenheit mehr als Distanz.
0: Fische.
1: Heute helfen dir kleine Routinen mehr als große Gefühle. Im Alltag kannst du viel schaffen, wenn du dich nicht von fremder Stimmung mitziehen lässt. Kreative Ideen kommen eher nebenbei. Ja, ich hoffe, das war kreativ für dich da draußen oder ein kleiner Schubs in den Tag, eine kleine Inspiration. Auf jeden Fall war das dein Horoskop am kleinen Freitag, nämlich dem Donnerstag, den 7. Mai. Schönen guten Morgen, Lucky Again von Lucky Lee.
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1: Im Studio Katrin Brause-Zimmermann. Das Hessische Kulturministerium in Wiesbaden hat jetzt zum ersten Mal das Stipendium Buntstift für vielfältige, queere und altersgemäße Geschichten ausgeschrieben. Ziel ist es, Geschichten für Kinder und Jugendliche zu entwickeln, in denen Verschiedenheit in all den Facetten die Themen prägen. Das hat das Ministerium mitgeteilt. Soll die Entwicklung von Stoffen für Kinder- und Jugendbücher gefördert werden, die vielfältige, queere Themen altersgerecht aufgreifen. Bewerben können sich Schreibende und Illustrierende, die einen Bezug zum Land Hessen haben. Einsendeschluss ist Ende Juni. Alle weiteren Infos dazu findet ihr auch auf kunst.hessen.de. Im Rahmen des 22. Deutschen Fernsehkrimi-Festivals gibt es heute Abend eine Gesprächsrunde und einen Drehbuchwettbewerb in der Caligari-Filmbühne in Wiesbaden. Unter dem Titel Tatort Rechtsaußen soll es um das Thema Rechtsextremismus gehen. In den Gesprächsrunden geht es auch um die Frage, ob es Filmen und Serien aus dem Krimi-Genre gelingen kann, das gesellschaftliche Problem abzubilden, ohne dabei immer wieder die gleichen Narrative zu bedienen. Im Anschluss werden 4 Ideen zum Nachwuchs-Drehbuchwettbewerb vorgestellt. Die Gewinnerinnen oder der Gewinner werden im Rahmen der Preisverleihung des Deutschen Fernsehkrimi-Preises morgen verkündet. Im letzten Jahr haben sich in Deutschland fast 5 Millionen Nichterwerbstätige einen Job gewünscht. Das waren mehr als 5% als noch im Vorjahr. Das hat das Statistische Bundesamt in Wiesbaden mitgeteilt. Ein Großteil der Erwerbslosen und der Personen, die arbeiten möchten, aber nicht als arbeitslos gemeldet sind, verfügen über ein mittleres oder hohes Qualifikationsniveau. In die zweite Gruppe fallen Frauen, die in Betreuungspflichten sind, oder Männer mit gesundheitlichen Einschränkungen. Im Vergleich zum Vorjahr hat sich die Zahl der Erwerbslosen um fast 12% und die Zahl der Personen in stiller Reserve um rund 2% erhöht. Das Lufti-Freizeitgelände im Norden von Wiesbaden macht wieder auf. Das hat die hessische Landeshauptstadt mitgeteilt. Nach einer intensiven Vorbereitungs- und Reinigungsphase sei die Anlage vollständig für den Betrieb hergerichtet. Gäste können sich erneut auf ein attraktives Freizeitangebot und gepflegte Außenbereiche freuen, so die Stadt. In der Vorsaison von Mai bis Juni öffnet das Lufti täglich von 11 bis 19 Uhr.
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2: Das Lufti wird wieder geöffnet, es ist fertig gesäubert und das richtige Wetter jetzt am Wochenende kommt. Heute vielleicht noch nicht so ganz. Heute haben wir es über den Tag stark bewölkt, am Nachmittag vereinzelt etwas Regen möglich. Aktuelle Temperaturen, die wir gemessen haben, am Biebricher Schloss 10 Grad, in Geisenheim an der Großen Linde 10 Grad und hier bei uns am Studio in der Brit Arena 9 Grad. Viel mehr wird es jetzt nicht unbedingt heute. Maximal 14 Grad am frühen Nachmittag und morgen am letzten Arbeitstag dieser Woche. Da bekommen wir einen Mix aus Sonne und Wolken. Dabei bleibt es trocken und Höchstwert im Morgen schon mal um die 19 Grad.
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2: Es liegen keine aktuellen Verkehrsstörungen vor. Antenne Wiesbaden wünscht euch gute Fahrt.
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2: Der Blitzer in der Nauroder Straße zwischen Fichtenweg und August-Liebig-Weg Richtung Wiesbaden 50 sind erlaubt. Und was unbedingt erlaubt ist, wenn ihr irgendwo einen mobilen Blitzer gesehen habt oder eine Verkehrsstörung melden möchtet, sehr gerne per WhatsApp oder direkt anrufen. Nummer ist die gleiche. Wiesbaden 952 69 869.
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2: Morgen.

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1: Wir suchen nicht nur die schönsten Plätze in Wiesbaden, sondern auch rundherum. Und heute geht's raus aus der Stadt und rein in die Natur. Genauer gesagt auf den Rheinsteig. Eines der absoluten Highlights für alle, die gerne wandern. Das findet zumindest Antenne Wiesbaden-Hörer Heiko. Antenne Wiesbaden-Reporterin Jill hat sich mal auf den Weg gemacht für euch.
2: Direkt vor unserer Haustür zeigt sich Wiesbaden hier von seiner vielleicht schönsten Seite. Der Rheinsteig schlängelt sich oberhalb des Rheins entlang durch dichte Wälder, vorbei an Weinbergen und immer wieder mit spektakulären Ausblicken ins Rheintal bis hoch nach Bonn. Gerade rund um Wiesbaden gibt's richtig coole Abschnitte. Startpunkt ist von Wiesbaden aus das Biebricher Schloss, dann Richtung Schierstein rauf und weiter in Richtung Rheingau und entdeckt ständig neue Perspektiven auf die Region. Und jeder kann ihn laufen. Der Rheinsteig ist nicht nur was für erfahrene Wanderer. Klar, es gibt anspruchsvolle Etappen, aber genauso auch entspannte Strecken für einen spontanen Ausflug am Wochenende. Einfach feste Schuhe an, vielleicht noch was zu trinken einpacken und los geht's. Unterwegs merkt man schnell, warum dieser Weg so besonders ist. Diese Mischung aus Ruhe, Natur und gleichzeitig diesem offenen Blick auf den Rhein. Das hat schon fast was Meditatives. Perfekt also, um abzuschalten, den Kopf frei zu bekommen oder einfach Wiesbaden und die Umgebung ganz neu kennenzulernen.
1: Ei, super Sach. Bestimmt hast du auch eine Lieblingsecke, einen Lieblingsspot oder eine Lieblingsroute wie Heiko. Dann melde dich doch gerne bei uns. Entweder anrufen oder WhatsApp schreiben an die Wiesbaden 952 69 869. Es ist 20 vor 7. Schönen guten Morgen, mein Name ist Chris Scheler.
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1: Ich bin Katrin Müller. KI-Anwendungen zum missbräuchlichen Erstellen von sexualisierten Deepfakes sollen in der EU künftig verboten sein. Vertreter der Mitgliedstaaten und des Europäischen Parlaments einigten sich auf eine entsprechende Anpassung des KI-Gesetzes. Das teilte die zyprische EU-Ratspräsidentschaft mit. Der Krieg im Iran belastet die angeschlagene Wirtschaft in Deutschland. Konjunkturforscher des arbeitgebernahen Instituts der deutschen Wirtschaft rechnen in diesem Jahr nur noch mit einem Wachstum von 0,4%. Das zeigt eine Auswertung, die der deutschen Presseagentur vorliegt.
2: Bei ihrer letzten Prognose, noch vor dem Iran-Krieg, waren die IW-Experten noch vorsichtig optimistisch und hatten immerhin ein Wachstum von 0,9% erwartet. Aber seit Beginn des Konflikts steigen die Energiepreise und es gibt Lieferprobleme, also halbieren die Fachleute nun ihre Hoffnungen. Laut ihrer Auswertung sinkt die Erwerbstätigkeit, Unternehmen zögern bei Investitionen und Privatleute geben weniger Geld aus. Außerdem leidet das Auslandsgeschäft. Während der Welthandel wächst, schrumpfen die deutschen Exporte. Das Institut befürchtet einen gravierenden Verlust an Wettbewerbsfähigkeit. Ursula Winkler, Nachrichtenredaktion.
1: Der Hunter-Virus-Ausbruch auf einem Kreuzfahrtschiff beschäftigt nun auch Ärzte in Deutschland. Eine Person, die auf dem Schiff Kontakt zu einem Hunter-Virus-Fall hatte, kam am Abend mit einem speziellen Transportkonvoi zur vorsorglichen Untersuchung im Uniklinikum Düsseldorf an.
3: Einsatzkräfte der Feuerwehr Düsseldorf hatten sie am Flughafen in Amsterdam übernommen. Sie sei stabil, zeige keine Anzeichen einer Infektion und werde nun vorsorglich untersucht. Laut niederländischem Außenministerium soll es sich um eine 65-jährige Frau handeln. Das Uniklinikum Düsseldorf hat zu der Person dagegen nichts erklärt. Das niederländische Kreuzfahrtschiff ist ja seit gestern Abend Richtung Teneriffa unterwegs. Dort sollen Passagiere und Besatzung in einer Spezialklinik untersucht werden. Thomas Thonfeld, Nachrichtenredaktion.
1: Zum Fußball. Der FC Bayern München hat das Endspiel der Champions League verpasst. Die Münchner kamen am Abend im Halbfinalrückspiel gegen Paris Saint-Germain daheim nicht über ein 1:1 hinaus. Das Hinspiel hatten die Franzosen mit 5:4 gewonnen. Sie treffen im Finale nun auf den FC Arsenal.
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4: Vielleicht ist der Himmel deswegen so trüb, weil die Bayern gestern nicht weitergekommen sind. Aber das ist ja auch Bayern. Wir sind ja hier in Hesse. Also reden wir über Wiesbaden. Über den Tag ist es stark bewölkt. Am Nachmittag vereinzelt etwas Regen möglich. Aktuelle Temperaturen am Biebricher Schloss 10 Grad. In Geisenheim an der Großen Linde 10 Grad. Und hier bei unserem Studio in der Brit Arena 9 Grad. Und das geht heute noch auf knallharte 14 Grad hoch. Morgen wird es dann schon ein bisschen besser, nämlich am Freitag. Dann bekommen wir einen Mix aus Sonne und Wolken. Dabei bleibt es trocken und morgen schon mal Höchstwerte um die 19 Grad. Und am Wochenende wird es dann noch besser.
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4: Auf der A3 Frankfurt Richtung Köln im Bereich Niedernhausen. Gefahr durch ein defektes Fahrzeug und in der Gegenrichtung auf der A3 zwischen Wiesbadener Kreuz und Raunheim. Gefahr durch einen Gegenstand. Da liegt irgendwie ein Plastikteil rum auf den linken und dem mittleren Fahrstreifen. Da besonders vorsichtig fahren. Und auf der A6 43 Mainz Richtung Wiesbaden. Zwischen Dreieck Mainz und Wiesbaden-Eppler-Allee streckenweise stockender Verkehr. Antenne Wiesbaden wünscht euch gute Fahrt.
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4: In der Nauroder Straße zwischen Fichtenweg und August-Liebig-Weg Richtung Wiesbaden. Da steht er und blitzt, wenn ihr schneller als 50 da vorbeirauscht. Also am besten dran halten. Und wenn du irgendwo einen Blitzer gesehen hast, sehr gerne eine WhatsApp schicken ins Studio oder direkt anrufen. Nummer ist die gleiche. Wiesbaden 952 69 869.
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4: Schönen guten Morgen, Donnerstag, der kleine Freitag sozusagen, 7. Mai, wir sind in der 19. Woche, dann dauert es ja nicht mehr lang, bis die 20. kommt. Es gibt übrigens eine neue Königin seit gestern und über diese Majestät berichte ich euch gleich. Erstmal The Night von Valerie Dore und davor Hot and Cold von Katy Perry. Schönen guten Morgen, mein Name ist

0: Keine Erdbeeren? Stimmt doch gar nicht. Regionale Erdbeeren gibt's ab sofort an allen Ecken, auch hier bei uns in Wiesbaden. Die hessischen Erzeuger haben jetzt offiziell die Erdbeersaison gestartet. Mit dabei auch der Wiesbadener Rainer Paul von Pauls Bauernhof aus Wallau. Der war mit seinen ersten Erdbeeren schon etwas früher dran. Stimmt doch, oder?
1: Genau, wir sind am 19. April gestartet. Das ist auf den Tag genau wie der gleiche Erntestart wie 25. Und es sah lange Zeit dieses Jahr so aus, als wenn wir einen späteren Erntebeginn bekommen würden. Lag daran, dass im Januar, Februar die Sonneneinstrahlung sehr wenig war und das Wetter nicht so günstig war. Aber dann hat das Wetter auf Sonne gedreht und die Erdbeeren haben Turbo eingeschaltet und sind dann doch ganz, ganz früh reif geworden.
0: Turbo-Erdbeeren sozusagen. Auch Hessens Landwirtschaftsminister Ingmar Jung hat sich die ersten hessischen Erdbeeren schmecken lassen.
2: Ja, absolut. Das ist einer der schönsten Termine im Jahr. Macht immer großen Spaß, mal selbst ein bisschen Hand anzulegen. Ich bin ja mehr gewohnt, mit Trauben bei der Ernte umzugehen, aber auch mit Erdbeeren macht Spaß. Und naja, wir wollen euch ein bisschen zeigen, was wir hier haben in Hessen. Qualität, die bis zur Reife auf dem Feld ist und dann genossen werden kann. Meine Frau hat da schon jetzt die letzten Wochen immer geguckt, wann es denn endlich losgeht, weil unser Sohn absoluter Erdbeerenfreak ist und vielleicht ein bisschen geprägt durch den Vater gelernt hat, es darf nur aus Hessen kommen und dann schmeckt es besser.
0: Genau so ist es. Erdbeergenuss aus Hessen. Besser geht's nicht. Zum Start der Erdbeersaison gab's auch eine Krönung. Marlene Leonhardt kommt aus Griftel, studiert in Mainz und ist jetzt offiziell Hessens Erdbeerqueen.
3: Ich komme zu den Erdbeeren durch meine Familie, weil mein Opa hat einen Obstbaubetrieb und die führen jetzt meine Onkels weiter. Und die bauen halt ganz viele Erdbeeren an, aber auch Äpfel und machen Apfelwein selber und so weiter. Und ich bin quasi von der Familie her sehr geprägt, was Obstbau angeht. Ich esse alle Erdbeeren am liebsten, aber momentan gibt es die Sarafina. Ich finde, man kann Erdbeeren in jeglicher Form essen. Es gibt ja Salate, es gibt die in Erdbeerkuchen, Erdbeermarmeladen oder auch mit Balsamico-Essig und Pfeffer. Da esse ich sie auch sehr gerne.
0: Die Vielfalt ist wirklich groß, was Erdbeeren trifft. Also, falls ihr es noch nicht gemacht habt, holt euch ein Körbchen hessische Erdbeeren und lasst es euch schmecken. Ich hab's auch schon probiert. Ach, total lecker.
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1: Im Studio Katrin Brause-Zimmermann. In Wiesbaden hat die hessische Sozialministerin Heike Hofmann den neuen Integrationsmonitor vorgestellt. Die Daten zeigen, dass der Beschäftigungszuwachs in Hessen seit einigen Jahren ausschließlich auf ausländische Arbeitskräfte zurückgeht. Das hat das Sozialministerium in Wiesbaden mitgeteilt. Gleichzeitig sind 2024 erstmals mehr Menschen aus EU-Staaten wie Polen oder Rumänien fortgezogen als neu zugewandert. Der Bericht verweist zudem auf Herausforderungen bei Sprachkenntnissen von Jugendlichen mit Migrationshintergrund. Deutlich gesunken ist dagegen die Zahl der Asylsuchenden. Insgesamt dient der Monitor als Grundlage für politische Entscheidungen rund um Integration und Arbeitsmarktentwicklung. Das hessische Kulturministerium in Wiesbaden hat jetzt zum ersten Mal das Stipendium Buntstift für vielfältige, queere und altersgemäße Geschichten ausgeschrieben. Ziel ist es, Geschichten für Kinder und Jugendliche zu entwickeln, in denen Verschiedenheit in all den Facetten die Themen prägen. Das hat das Ministerium mitgeteilt. Es soll die Entwicklung von Stoffen für Kinder- und Jugendbücher gefördert werden, die vielfältige, queere Themen altersgerecht aufgreifen. Bewerben können sich Schreibende und Illustrierende, die einen Bezug zum Land Hessen haben. Einsendeschluss ist Ende Juni. Alle weiteren Infos dazu findet ihr auch auf kunst.hessen.de. Im Rahmen des 22. Deutschen Fernsehkrimi-Festivals gibt es heute Abend eine Gesprächsrunde und einen Drehbuchwettbewerb in der Caligari-Filmbühne in Wiesbaden. Unter dem Titel Tatort Rechtsaußen soll es um das Thema Rechtsextremismus gehen. In den Gesprächsrunden geht es auch um die Frage, ob es Filmen und Serien aus dem Krimi-Genre gelingen kann, das gesellschaftliche Problem abzubilden, ohne dabei immer wieder die gleiche Narrative zu bedienen. Im Anschluss werden 4 Ideen zum Nachwuchs-Drehbuchwettbewerb vorgestellt. Die Gewinnerinnen oder der Gewinner werden im Rahmen der Preisverleihung des Deutschen Fernsehkrimi-Preises morgen verkündet. Im letzten Jahr haben sich in Deutschland fast 5 Millionen Nichterwerbstätige einen Job gewünscht. Das waren mehr als 5% als noch im Vorjahr. Das hat das Statistische Bundesamt in Wiesbaden mitgeteilt. Ein Großteil der Erwerbslosen und der Personen, die arbeiten möchten, aber nicht als arbeitslos gemeldet sind, verfügen über ein mittleres oder hohes Qualifikationsniveau. In die zweite Gruppe fallen Frauen, die in Betreuungspflichten sind, oder Männer mit gesundheitlichen Einschränkungen. Im Vergleich zum Vorjahr hat sich die Zahl der Erwerbslosen um fast 12% und die Zahl der Personen in stiller Reserve um rund 2% erhöht.
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2: Ein zartes Grau bzw. Andrazit am Himmel, was im Klartext bedeutet, es ist stark bewölkt. Am Nachmittag vereinzelt etwas Regen möglich. Temperaturen aktuell am Biebricher Schloss 10 Grad, in Geisenheim an der Großen Linde 10 Grad und hier bei unserem Studio in der Britta Arena 9 Grad. Es geht noch hoch bis auf 14. Und ein kleiner Blick auf das Wetter von morgen, den Freitag. Wir bekommen einen Mix aus Sonne und Wolken. Dabei bleibt es trocken, Höchstwert um die 19 Grad. Das Wetter läuft sich morgen warm fürs Wochenende.
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2: Auf der A3 Frankfurt Richtung Köln zwischen Rauenheim und Wiesbadener Kreuz 2 Kilometer stockender Verkehr und es stockt ebenso auf der A643 Mainz Richtung Wiesbaden zwischen Dreieck Mainz und Wiesbaden-Eppelallee. Da sind es 6 Kilometer. Antenne Wiesbaden wünscht gute Fahrt.
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2: Da haben wir den Blitzer in der Nauroder Straße zwischen Fichtenweg und August-Liebig-Weg Richtung Wiesbaden. 50 sind erlaubt und wenn du irgendwo einen mobilen Blitzer gesehen hast oder eine Verkehrsstörung melden möchtest, sehr gerne per WhatsApp rein ins Studio oder direkt anrufen. Nummer ist die gleiche. Wiesbaden 952 69 869.
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2: Guten Morgen.

0: Mit Promis Achterbahn fahren, das geht. Und zwar jetzt am Samstag im Taunus Wunderland. Da wird wieder das beliebte Meet and Ride veranstaltet. Also es ist eine Mischung aus Meet and Greet mit bekannten Influencern und TV-Gesichtern und gleichzeitig Achterbahn-Action. Das gab's schon letztes Jahr im Freizeitpark mit einem riesen Run auf die Tickets, sagt Luis Tillmann vom Taunus Wunderland.
1: Ja, also letztes Jahr, 2025, war es einfach der absolute Wahnsinn. Wir hatten irgendwie zur richtigen Zeit den Riecher für Sahide und sie war dann auch bei uns im Park und hat einfach wahnsinnig viele Fans glücklich gemacht. Das war auch so das erste Meet and Ride, was wir überhaupt hatten. Und eigentlich das Besondere daran ist auch, dass dieses Meet and Ride eigentlich damit geendet ist, dass Sahide ja sogar uns in ihrem neuen Song, den sie danach veröffentlicht hat, auch mit erwähnt hat, also was für uns eigentlich mega war.
0: Ja, genau so muss das. Auch dieses Mal sind wieder einige Promis und Creator am Start, unter anderem 24Tim.
1: 24Tim ist unser Headliner. Er hat ja in diesem Jahr auch seinen Freund Edin mit dabei. Er hat ja eine eigene Dating-Show, Love Hunter, was wahnsinnig populär im Fernsehen auch war. Die beiden kommen erstmals, aber es kommt auch Sinan Move, der auch eine riesengroße TikTok-Community hat. Dilemma waren letztes Jahr schon dabei, sind wieder dabei. Jule von Jule's Boring Life ist auch mit dabei. Die ist jetzt auch frisch verlobt. Das ist auch wahnsinnig populär gerade auf Social Media. Ja, und die Leute freuen sich da schon total drauf.
0: Und man kann tatsächlich dann mit seinem Lieblingspromi eine Runde auf der Achterbahn drehen.
1: Definitiv. Wir haben das Konzept insoweit auch angepasst, dass die Influencer viel mehr im Park unterwegs sind. Die sind wirklich, man kann sie hautnah erleben, mit den Achterbahnen fahren, Fotos machen, Autogramme holen, wird ein Bühnenprogramm geben. Man kann auch mit den Creatoren Achterbahn fahren.
0: Meet and Ride, großes Familienerlebnis mit jeder Menge Promis. Jetzt am Samstag im Taunus Wunderland. Jede Menge Adrenalin auf der Achterbahn und auch ganz viel Selfie-Action.

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1: Ich bin Katrin Müller. KI-Anwendungen zum missbräuchlichen Erstellen von sexualisierten Deepfakes sollen in der EU künftig verboten sein. Vertreter der Mitgliedstaaten und des Europäischen Parlaments einigten sich auf eine entsprechende Anpassung des KI-Gesetzes. Das teilte die zyprische EU-Ratspräsidentschaft mit.
2: Experten sagen, die Behörden und die Politik reagieren zu spät, aber sie reagieren. Dabei gilt schon jetzt, wer manipulierte Darstellungen sexueller Handlungen ohne Zustimmung der Betroffenen anfertigt oder verbreitet, soll bestraft werden. Deutschland ist gerade dabei, diese EU-Vorgabe in nationales Recht umzusetzen. Bei der aktuellen Einigung heute Nacht ging es allerdings um das Verbot der KI-Funktionen, mit denen solche Deepfakes erstellt werden können. Das Verbot bezieht sich ausdrücklich auch auf das Erstellen von Inhalten, die sexuellen Kindesmissbrauch darstellen. Uli Reitinger, Nachrichtenredaktion.
1: Nach einem Jahr Amtszeit sieht Unionsfraktionschef Spahn die schwarz-rote Koalition unter Einigungsdruck bei zentralen Reformen. Er zeigte sich diesbezüglich aber auch zuversichtlich. Wirtschaftswachstum zu erzeugen, wertete er in der ARD-Sendung Maischberger als zentrale Aufgabe. Unheimlich viele Menschen müssten schauen, dass sie über die Runden kommen, so Spahn. Die Kaufkraft sei seit 6-7 Jahren nicht gestiegen. Deutschland sei ärmer geworden. Eine Person, die auf einem Kreuzfahrtschiff Kontakt zu einer Hantavirus-Infizierten hatte, ist zur vorsorglichen Untersuchung am Uniklinikum Düsseldorf eingetroffen. Man gehe davon aus, dass sie nicht infiziert sei. Sie zeige keine Symptome, hieß es. Auf dem Schiff hatte es nach Hantavirus-Infektionen auch 3 Todesfälle gegeben. Zum Fußball. Aus der Traum vom Finale in der Champions League. Der FC Bayern ist im Halbfinalrückspiel gegen Paris Saint-Germain nicht über ein 1:1 hinausgekommen und damit ausgeschieden.
3: Das erste Duell war 4:5 aus Bayerns Sicht ausgegangen und es dauerte diesmal keine 3 Minuten, bis der Ball schon wieder im Netz zappelte. Weltfußballer Dembélé traf für Paris, jetzt mussten die Bayern schon 2 Tore aufholen. In der Folge sorgte vor allem Schiedsrichter Pinheiro für Diskussionen, der mehrmals fragwürdige Entscheidungen traf gegen die Bayern. Der Ausgleich von Kane in der Nachspielzeit fiel dann zu spät und Titelverteidiger Paris trifft nun im Finale von Budapest auf Arsenal. Fabian Schaffer, Sport.
1: Das Finale ist dann am 30. Mai.
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4: Ein zartes Donnerstaggrau haben wir am Himmel. Was bedeutet, es ist den ganzen Tag bewölkt. Am Nachmittag vereinzelt etwas Regen möglich. Und wo wir gemessen haben, egal ob am Biebricher Schloss, in Geisenheim an der Großen Linde oder hier bei uns am Studio in der Britta Arena, es sind 10 Grad und es werden heute maximal 14 Grad. Der Blick auf das Wetter von morgen, da bekommen wir einen Mix aus Sonne und Wolken. Dabei bleibt es trocken und morgen schon mal Höchstwerte um die 19 Grad. Und es geht dann weiter bergauf. Auf am Wochenende.
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4: Auf der A3 Frankfurt Richtung Köln zwischen Rauenheim und Wiesbadener Kreuz 2 Kilometer stockender Verkehr. Auf der A66 Wiesbaden Richtung Frankfurt zwischen Wiesbaden-Erbenheim und Diedenbergen in beiden Richtung streckenweise stockender Verkehr. Es stockt ebenso auf der A643 Mainz Richtung Wiesbaden zwischen Dreieck, Mainz und Schiersteiner Kreuz. Das sind 6 Kilometer und in der Gegenrichtung auf der 643 zwischen Wiesbaden-Epplerallee und Mainz-Wombach 2 Kilometer und auf der A671 Mainz Richtung Wiesbaden zwischen Mainz-Spitz-Dreieck und Hochheim-Süd 1 Kilometer Stau. In der Wiesbadener City, da ist dort, da und dort Stau an den Ampeln, an den Baustellen. Also wenn ihr gerade nach Wiesbaden rein wollt oder raus oder durch, da dauert es da und dort ein bisschen länger. Entspannt bleiben, weiter Antenne Wiesbaden hören.
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4: Ganz genau, und es ist Donnerstag, der 7. Mai, also der kleine Freitag. Und heute ist es noch ein bisschen trüb, aber Richtung Wochenende geht ja das Wetter dann wieder steil. So muss es auch sein, dass wir am Wochenende schönes Wetter haben. Und jetzt erstmal schöne Musik, nämlich mit YouTube Beautiful Day. Schönen

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0: Wir feiern Kultur in Wiesbaden und feiern Jubiläen und das hängt heute korrespondierend mit der 10 und der 5 zusammen.
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0: Wie jeden Tag haben wir Wiesbaden auch wieder in Zahlen. Unsere Zahl des Tages sind heute ausnahmsweise mal zwei Zahlen, die aber unbedingt zusammengehören, die 10 und die 5. Denn im Wiesbadener Kulturdschungel steht ein echtes Doppeljubiläum an. 10 Jahre Sommertheater und 5 Jahre Freilichtbühne am neuen Standort. Was damals ganz klein im Närotal angefangen hat, ist heute ein richtig besonderer Ort geworden. Am Amphitheater, mitten im Grünen, irgendwo zwischen Stadt und Natur. Seit 2021 gibt's dort nicht nur Theater, sondern auch Konzerte, Festivals und Kunst für alle. Und das Jubiläumsjahr hat's in sich. Los ging's schon Anfang Mai. Richtig spannend wird's aber Ende des Monats, denn am 28. Mai feiert ein Klassiker Premiere, der kaum besser passen könnte, das Dschungelbuch. Dazu kommen im Sommer noch weitere Eigenproduktionen wie Who Killed the Great Gatsby oder Der Fluch des fliegenden Holländers. Also, wenn ihr Lust habt auf Kultur unter freiem Himmel, der Kulturdschungel mit Sommertheater und Freilichtbühne ist definitiv einen Besuch wert. Doppeljubiläum im Wiesbadener Kulturdschungel, 10 Jahre Sommertheater und 5 Jahre Freilichtbühne. Weil wir uns nicht entscheiden konnten, ist beides heute unsere Wiesbaden-Zahl des Tages.
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1: Im Studio Katrin Brause-Zimmermann. Der Startschuss auf Hessens Erdbeerfeldern ist gefallen. In Bischofsheim ist jetzt die hessische Erdbeersaison offiziell gestartet worden. Hessens Landwirtschaftsminister Ingmar Jung und die neue Erdbeerkönigin Marleen I. eröffneten die Saison auf dem Hof Gutmann. Die 21-jährige Studentin aus Kriftel wurde zuvor feierlich gekrönt und wird die heimischen Erdbeeren in dieser Saison repräsentieren. Jung rief dazu auf, gezielt regionale Produkte zu kaufen und die Arbeit der Betriebe zu unterstützen.
2: Wir legen besonderen Wert auf unsere regionale Qualität, weil eben hier die Erdbeeren bis zur Ernte reifen können und wenn sie aus dem Ausland kommen, teilweise aus anderen Kontinenten, werden die ja schon so gezüchtet und wachsen so auf, dass sie erst unterwegs reifen. Da geht so viel Geschmack, so viel Qualität verloren. Das brauchen wir nicht kaufen, sondern das echte Regional, den echten Genuss, den gibt es hier vor Ort.
1: Die Branche blickt insgesamt vorsichtig optimistisch auf die Saison. Der kalte Winter habe den Pflanzen geholfen. Spätfröste sorgten aber für zusätzlichen Aufwand. Im vergangenen Jahr wurden in Hessen auf rund 960 Hektar Erdbeeren angebaut. Das Hessische Kulturministerium in Wiesbaden hat jetzt zum ersten Mal das Stipendium Buntstift für vielfältige, queere und altersgemäße Geschichten ausgeschrieben. Ziel ist es, Geschichten für Kinder und Jugendliche zu entwickeln, in denen Verschiedenheit in all den Facetten die Themen prägen. Das hat das Ministerium mitgeteilt. Es soll die Entwicklung von Stoffen für Kinder- und Jugendbücher gefördert werden, die vielfältige, queere Themen altersgerecht aufgreifen. Bewerben können sich Schreibende und Illustrierende, die einen Bezug zum Land Hessen haben. Einsendeschluss ist Ende Juni. Alle weiteren Infos dazu findet ihr auch auf kunst.hessen.de. Im Rahmen des 22. Deutschen Fernsehkrimi-Festivals gibt es heute Abend eine Gesprächsrunde und einen Drehbuchwettbewerb in der Caligari-Filmbühne in Wiesbaden. Unter dem Titel Tatort Rechtsaußen soll es um das Thema Rechtsextremismus gehen. In den Gesprächsrunden geht es auch um die Frage, ob es Filmen und Serien aus dem Krimi-Genre gelingen kann, das gesellschaftliche Problem abzubilden, ohne dabei immer wieder die gleichen Narrative zu bedienen. Im Anschluss werden 4 Ideen zum Nachwuchs-Drehbuchwettbewerb vorgestellt. Die Gewinnerinnen oder der Gewinner werden im Rahmen der Preisverleihung des Deutschen Fernsehkrimipreises morgen verkündet. Im letzten Jahr haben sich in Deutschland fast 5 Millionen Nichterwerbstätige einen Job gewünscht. Das waren mehr als 5% als noch im Vorjahr. Das hat das Statistische Bundesamt in Wiesbaden mitgeteilt. Ein Großteil der Erwerbslosen und der Personen, die arbeiten möchten, aber nicht als arbeitslos gemeldet sind, verfügen über ein mittleres oder hohes Qualifikationsniveau. In die zweite Gruppe fallen Frauen, die in Betreuungspflichten sind, oder Männer mit gesundheitlichen Einschränkungen. Im Vergleich zum Vorjahr hat sich die Zahl der Erwerbslosen um fast 12% und die Zahl der Personen in stiller Reserve um rund 2% erhöht.
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3: Unschwer zu erkennen ist, es ist stark bewölkt und es bleibt auch den ganzen Tag so. Am Nachmittag zusätzlich vereinzelt Regen möglich. Wir haben nochmal gemessen die Temperaturen am Biebricher Schloss in Geisenheim an der Großen Linde und hier bei unserem Studio in der Britta Arena 10 Grad und es geht noch hoch bis auf 14 Grad. Es wird ja richtig warm heute und morgen wird auf jeden Fall wärmer, denn morgen bekommen wir einen Mix aus Sonne und Wolken. Dabei bleibt es trocken. Höchstwerte morgen um die 19 Grad.
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3: Es stockt auf der A3 Frankfurt Richtung Köln zwischen Raunheim und Wiesbadener Kreuz. 2 Kilometer lang und auf der A66, Achtung, Wiesbaden Richtung Frankfurt zwischen Wiesbaden-Mainzer Straße und Wiesbaden-Nordenstadt. 6 Kilometer stockender Verkehr nach einem Unfall. Auf der 643 Mainz Richtung Wiesbaden stockt es auch zwischen Mainz-Dreieck und Schiersteiner Kreuz. Und auf der 671 Mainz Richtung Wiesbaden zwischen Mainz-Spitzdreieck und Hochheim-Süd dichter Verkehr. In der Wiesbadener City, ja, viele Baustellen, aber die Rush-Hour löst sich so langsam, aber sicher auf. Ja, Antenne Wiesbaden wünscht euch gute Fahrt. Es ist kurz nach 8:30. Mosche.
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3: Morgen!

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0: Guten Morgen, es ist 20 vor 9. Wie läuft's eigentlich in Sachen Integration hier bei uns in Hessen? Hessens Arbeitsministerin Heike Hoffmann hat dazu jetzt in Wiesbaden den sogenannten Integrationsmonitor vorgestellt. Daraus ersichtlich, immer weniger Menschen suchen Asyl bei uns in Hessen, immer mehr Menschen aus der Ukraine finden eine Arbeit und immer mehr Menschen aus Rumänien oder Polen verlassen unser Bundesland wieder. Und auch das lässt sich aus dem Bericht ablesen.
1: Der aktuelle Integrationsmonitor ist für uns eine wichtige Datenbasis für die Politik, aber auch für die Gesellschaft, die zeigt, wo stehen wir bei der Integration von Menschen, die zu uns gekommen sind. Der Integrationsmonitor zeigt, dass Hessen eines der Flächenländer ist, die am meisten ausländische Mitbürgerinnen und Mitbürger liegen vor uns. Rund 50% der Migrantinnen und Migranten unter 18 sind ausländischer Herkunft.
0: Und hat man auch erkennen können, wo noch Luft nach oben ist?
1: Es gibt zum einen Hürden beim Spracherwerb. Da macht Hessen aber eine ganze Menge. Wir fördern jetzt über 40 Millionen Euro niedrigschwellige Sprachkurse in ganz Hessen, damit Menschen, die bei uns sind, gut und niedrigschwellig die Sprache erlernen. Des Weiteren müssen natürlich die ausländischen Abschlüsse noch schneller anerkannt werden. Da sind wir in Gesprächen mit anderen Ländern, mit dem Bund, mit den zuständigen Stellen, weil es nicht von Hessen allein abhängt, damit ausländische Abschlüsse auch schneller anerkannt werden.
0: Besonders im Fokus vom Integrationsmonitor stand diesmal auch der Zugang zum Arbeitsmarkt für Menschen, die zu uns nach Hessen kommen. Auch hier hat Hessen bereits vorgearbeitet.
1: Wir haben aktuell die sogenannte Fastlane an den Start gebracht. Das heißt, eine zentrale Behörde, das Regierungspräsidium Darmstadt, wo über die beschleunigte Fachkräfteverfahren Arbeitgeber schneller zu ihrer Arbeits- und Fachkraft kommen. Und das ist eine wichtige Neuerung, damit ausländische Fachkräfte hier schneller in den Arbeitsmarkt münden.
0: Sagt uns Hessens Arbeitsministerin Heike Hoffmann. Hessen hat seinen Integrationsmonitor vorgestellt und damit gezeigt, was schon gut läuft und wo es in Sachen Integration noch Luft nach oben gibt. Es ist gleich 8:45. Schönen guten Morgen.

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1: Die europäischen Märkte wollen zum Wochenschluss an ihre jüngste Rallye anknüpfen. Der DAX wird vorbörslich erneut freundlich erwartet. Nach der Talfahrt im März war der Deutsche Leitindex gestern wieder über die Marke von 25.000 Punkten gestiegen. Auch der Eurostoxx 50 zeigt sich im frühen Handel leicht fester. Weiterhin sorgen Hoffnungen auf eine Entspannung im Nahen Osten für Optimismus. Gleichzeitig bleibt die Berichtssaison

0: ein wichtiger Impulsgeber. Vor allem robuste Unternehmenszahlen aus den USA hatten zuletzt für Rückenwind an den internationalen Börsen gesorgt. Sowohl der Nasdaq 100 als auch der S&P 500 konnten gestern punktuell Rekordmarken verzeichnen. Auch aus Asien kommen überwiegend positive Signale. Die Ölpreise zeigen sich unterdessen etwas ruhiger, bewegen sich aber nach wie vor auf hohem Niveau.
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1: Ich bin Katrin Müller. KI-Anwendungen zum missbräuchlichen Erstellen von sexualisierten Deepfakes sollen in der EU künftig verboten sein. Vertreter der Mitgliedstaaten und des EU-Parlaments einigten sich auf eine entsprechende Anpassung des KI-Gesetzes. Zugleich sollen andere KI-Regeln vereinfacht werden, um das wirtschaftliche Potenzial von künstlicher Intelligenz auszuschöpfen. Die Einigung muss noch vom Plenum des EU-Parlaments und dem Rat der Regierungen der Mitgliedstaaten bestätigt werden. Die Reform könnte dann ab Dezember gelten. Der Krieg im Iran belastet die angeschlagene Wirtschaft in Deutschland. Konjunkturforscher des arbeitgebernahen Instituts der deutschen Wirtschaft rechnen in diesem Jahr nur noch mit einem Wachstum von 0,4%. Das zeigt eine Auswertung, die der deutschen Presseagentur vorliegt.
2: Bei ihrer letzten Prognose, noch vor dem Iran-Krieg, waren die IW-Experten noch vorsichtig optimistisch und hatten immerhin ein Wachstum von 0,9% erwartet. Aber seit Beginn des Konflikts steigen die Energiepreise und es gibt Lieferprobleme, also halbieren die Fachleute nun ihre Hoffnungen. Laut ihrer Auswertung sinkt die Erwerbstätigkeit, Unternehmen zögern bei Investitionen und Privatleute geben weniger Geld aus. Außerdem leidet das Auslandsgeschäft. Während der Welthandel wächst, schrumpfen die deutschen Exporte. Das Institut befürchtet einen gravierenden Verlust an Wettbewerbsfähigkeit. Ursula Winkler, Nachrichtenredaktion.
1: Der Hantavirus-Ausbruch auf einem Kreuzfahrtschiff beschäftigt nun auch Ärzte in Deutschland. Eine Person, die auf dem Schiff Kontakt zu einem Hantavirus-Fall hatte, kam am Abend mit einem speziellen Transportkonvoi zur vorsorglichen Untersuchung im Uniklinikum Düsseldorf an.
3: Einsatzkräfte der Feuerwehr Düsseldorf hatten sie am Flughafen in Amsterdam übernommen. Sie sei stabil, zeige keine Anzeichen einer Infektion und werde nun vorsorglich untersucht. Laut niederländischem Außenministerium soll es sich um eine 65-jährige Frau handeln. Das Uniklinikum Düsseldorf hat zu der Person dagegen nichts erklärt. Das niederländische Kreuzfahrtschiff ist ja seit gestern Abend Richtung Teneriffa unterwegs. Dort sollen Passagiere und Besatzung in einer Spezialklinik untersucht werden. Thomas Thonfeld, Nachrichtenredaktion.
1: Zum Fußball. Der FC Bayern München hat das Endspiel der Champions League verpasst. Die Münchner kamen am Abend im Halbfinalrückspiel gegen Paris Saint-Germain daheim nicht über ein 1:1 hinaus. Das Hinspiel hatten die Franzosen mit 5:4 gewonnen. Sie treffen im Finale nun auf den FC Arsenal.
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4: Ist nicht ganz so schön, aber das wird die nächsten Tage noch aufpassen. Jetzt erstmal, den ganzen Tag ist es stark bewölkt. Am Nachmittag ziehen vereinzelt Regenwolken durch und wir haben gemessen an Temperaturen ab Biebricher Schloss in Geisenheim an der Großen Linde und hier bei uns am Studio in der Britta Arena 11 Grad und es geht noch hoch bis auf 14 Grad. Ein schneller Blick auf morgen, kurz und knackig. Morgen bekommen wir einen Mix aus Sonne und Wolken. Dabei bleibt es trocken bei Höchstwerten um 19 Grad.
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4: Ich hatte schon fast gedacht, ich könnte sagen, okay, alles geschmeidig da draußen, aber auf der A66 Wiesbaden Richtung Frankfurt zwischen Wiesbaden, Mainzer Straße und Wallau 7 Kilometer Stau nach einem Unfall mit mehreren Fahrzeugen auf den beiden linken Fahrstreifen. Da ist die Verzögerung aktuell 30 Minuten. Also wenn ihr das rechtzeitig hört, umfahrt das am besten. Ansonsten ja, dauert es ein bisschen länger in Richtung Frankfurt. In Wiesbaden in der City, da hat sich die Rush Hour so langsam aber sicher aufgedröselt. Und ich wünsche euch gute Fahrt.
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4: In der Nauroder Straße zwischen Fichtenweg und August-Liebig-Weg, da steht er und blitzt, wenn ihr schneller als 50 fahrt. Nein, doch, genau 50. So ist es ja schon die ganze Zeit. Was rede ich denn? Also 50. Nauroder Straße zwischen Fichtenweg und August-Liebig-Weg Richtung Wiesbaden. Und wenn du irgendwo einen mobilen Blitzer gesehen hast oder eine Verkehrsstörung melden möchtest, sehr gerne per WhatsApp oder direkt anrufen. Ich bin ja hier. Wiesbaden 952 69 869.
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2: 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Als erste Doppelsiegerin von RuPaul's Drag Race wurde sie besonders berühmt. Mit einem extra für Wiesbaden entwickelten Mix aus Oper, Pop, Humor und Track bringt sie das Publikum zum Staunen. Unterstützt wird sie von Kelly Hilton. Gemeinsam sorgen die beiden für eine mitreißende, bunte Show im Wiesbaden. Badener Staatstheater. Vorstellungsbeginn ist 19.30 Uhr und Ticketpreise beginnen ab 10 Euro. Oder eine ganz besondere Comedy-Vorstellung wartet auf euch, denn zwei Zauberkomedians treten zusammen auf. Andy Clapp mit seinem englischen magischen Humor, bei dem oft alles durcheinander geht, und Ingo Knito, bei dem die Tricks auf witzige Weise schiefgehen. Seit 18 Jahren stehen die beiden gemeinsam auf der Bühne und sorgen für jede Menge lustige Momente. Wird, denke ich, ein lustiger Abend, der einen viel zum Lachen bringen wird. Die Tickets für die Show bekommt ihr ab 26 Euro und beginnt es um 20 Uhr im Talhaus. 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
1: Im Studio Katrin Brause-Zimmermann. Wie gut läuft's mit der Integration in Hessen? Dazu hat die hessische Landesregierung jetzt den sogenannten Integrationsmonitor in Wiesbaden vorgestellt. Hessens Integrationsministerin Heike Hofmann präsentierte die aktuellen Ergebnisse.
2: Es gibt zum einen Hürden beim Spracherwerb. Da macht Hessen aber eine ganze Menge. Wir fördern jetzt über 40 Millionen Euro niedrigschwellige Sprachkurse in ganz Hessen, damit Menschen, die bei uns sind, gut und niedrigschwellig die Sprache erlernen.
1: Der Integrationsmonitor zeigt seit 2010, wie sich Integration und Teilhabe von zugewanderten Menschen in Hessen entwickeln. Untersucht werden dabei unter anderem die Bereiche Arbeit, Bildung und Gesundheit. In diesem Jahr lag ein besonderer Schwerpunkt auf dem Thema Integration in den Arbeitsmarkt. Im Rahmen des 22. Deutschen Fernsehkrimi-Festivals gibt es heute Abend eine Gesprächsrunde und einen Drehbuchwettbewerb in der Caligari-Filmbühne in Wiesbaden. Unter dem Titel Tatort Rechtsaußen soll es um das Thema Rechtsextremismus gehen. In den Gesprächsrunden geht es auch um die Frage, ob es Filmen und Serien aus dem Krimi-Genre gelingen kann, das gesellschaftliche Problem abzubilden, ohne dabei immer wieder die gleichen Narrative zu bedienen. Im Anschluss werden 4 Ideen zum Nachwuchs-Drehbuchwettbewerb vorgestellt. Die Gewinnerinnen oder der Gewinner werden im Rahmen der Preisverleihung des Deutschen Fernsehkrimi-Preises morgen verkündet. Das hessische Kulturministerium in Wiesbaden hat jetzt zum ersten Mal das Stipendium Buntstift für vielfältige, queere und altersgemäße Geschichten ausgeschrieben. Ziel ist es, Geschichten für Kinder und Jugendliche zu entwickeln, in denen Verschiedenheit in all den Facetten die Themen prägen. Das hat das Ministerium mitgeteilt. Es soll die Entwicklung von Stoffen für Kinder- und Jugendbücher gefördert werden, die vielfältige, queere Themen altersgerecht aufgreifen. Bewerben können sich Schreibende und Illustrierende, die einen Bezug zum Land Hessen haben. Einsendeschluss ist Ende Juni. Alle weiteren Infos dazu findet ihr auch auf kunst.hessen.de. Auf der Theodor-Heuss-Brücke ist ein Autofahrer mit dem Brückengeländer zusammengeprallt. Als der 23-Jährige von der Rampenstraße in Richtung Mainz auf die Brücke fährt, passt er seine Geschwindigkeit nicht an. Dabei kommt er erst gegen den Bordstein und wird dann in den Gegenverkehr geschleudert, erwischt dabei noch fast ein anderes Auto. Das hat die Polizei Wiesbaden mitgeteilt. Schließlich ist er dann in das Brückengeländer geprallt. Beide Fahrzeuge mussten abgeschleppt werden. Der Fahrer hat im Anschluss eine Klinik aufgesucht. Der Schaden am Brückengeländer wird auf etwa 45.000 Euro geschätzt.
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3: Grauer wird's heute nicht mehr. Die Luftfeuchtigkeit könnte sich ein bisschen verändern heute Nachmittag. Also es bleibt stark bewölkt. Am Nachmittag vereinzelt etwas Regen möglich. Wir haben gemessen am Biebricher Schloss in Geisenheim an der Großen Linde. Und hier bei uns am Studio in der Britta Arena sind es 10 Grad. Und wir erreichen heute am frühen Nachmittag ca. 14 Grad. Der Blick auf morgen, was das Wetter betrifft. Wir bekommen einen Mix aus Sonne und Wolken. Dabei bleibt es trocken, was schon mal sehr gut ist. Und Höchstwerte um die 19 Grad.
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3: Auf der A3 Frankfurt Richtung Köln zwischen Raunheim und Wiesbadener Kreuz 3 Kilometer Stau und stockender Verkehr und im weiteren Verlauf auf der A3 zwischen Bad Camberg und Limburg Süd 3 Kilometer Stau wegen einer Tagesbaustelle. Da ist nur der linke Fahrstreifen zu befahren. Und Achtung, nach wie vor auf der A66 dauert alles ein bisschen länger, nämlich Wiesbaden Richtung Frankfurt zwischen Wiesbaden-Mainzer Straße und Wallau. 7 Kilometer Stau nach einem Unfall mit mehreren Fahrzeugen auf den beiden linken Fahrstreifen. Da dauert es aktuell 30 Minuten circa. Wenn ihr das also früh genug hört, umfahrt diesen Bereich, dann seid ihr wahrscheinlich schneller am Ziel. Antenne Wiesbaden wünscht euch gute Fahrt.
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3: Es gibt einen mobilen Blitzer und zwar auf der Rheingaustraße, kurz vor der Albert-Schweitzer-Allee. Da sind 30 erlaubt. Und wenn ihr irgendwo einen Blitzer gesehen habt, ach übrigens von Susanne, die hat uns das gemeldet. Das möchte ich ja noch dazu sagen. Danke an Susanne. Und wenn ihr irgendwo einen Blitzer seht oder eine Verkehrsstörung melden möchtet, könnt ihr das machen wie Susanne. Einfach anrufen oder eine WhatsApp schicken. Nummer ist die gleiche. Wiesbaden 952 69 869.
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3: Moin.

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1: Und da befinden wir uns heute am Ende des Zweiten Weltkriegs.
2: Dr. Kelly?
3: Können Sie mir sagen, wieso ich hier bin?
2: Keine Ahnung, Doc. Ich bin nur der Übersetzer.
3: Was bitte gibt's denn hier zu übersetzen?
2: Warten Sie es ab.
4: Sie befinden sich in einem geheimen Militärgefängnis. Es beherbergt das, was vom Nazi-Oberkommando übrig ist.
1: Ja, auch Hermann Göring, gespielt übrigens von Russell Crowe, der als ranghöchster, noch verbliebener Nazi bestenfalls die Kapitulation unterschreiben würde. Aber die Alliierten haben etwas anderes vor.
5: Sir, ich bin ein guter Psychiater, aber das hier übersteigt möglicherweise meine Kompetenz.
6: Ich werde Hermann Göring vor Gericht stellen. Er ist jetzt das Gesicht der Nazis. Wenn er untergeht, werden sie alle untergehen.
1: Neben dem Chefankläger Richter Jackson, gespielt von Michael Shannon, wird auch der Psychiater Dr. Kelly, gespielt von Rami Malek, berufen. Er soll Göring auf seine Prozessfähigkeit hin untersuchen.
2: Er wurde 39 zu Hitlers Nachfolger ernannt und ist der hochrangigste deutsche Militäroffizier aller Zeiten.
5: Er ist hochintelligent. Charmant und ein Narzisst.
7: Ich werde der Schlinge des Henkers entkommen.
5: Sie sind sehr überzeugt von sich.
7: Niemand hat mich je besiegt.
5: Wie wollen Sie sich verteidigen?
7: Was möchten Sie, was ich sage?
5: Wie wär's denn vielleicht mit der Wahrheit?
7: Ich bin ein Gefangener, weil Sie gewonnen und wir verloren haben.
8: Und nicht, weil Sie mir moralisch überlegen sind.
5: Ich weiß mehr über diesen Mann als irgendjemand sonst. Sie gehen ihm in die Falle.
1: Und obwohl er dessen Machtspiele durchschaut, kann er sich der manipulativen Stärke nur schwer entziehen.
6: Die Welt muss erfahren, was diese Männer getan haben, damit es nie wieder passieren wird.
1: Bis in die Nebenrollen, hochkarätig besetzt. Schaut euch Nürnberg auf jeden Fall auf der großen Leinwand an. In diesem Sinne, ab ins Kino mit euch.
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1: Ich bin Katrin Müller. Kriege und Krisen sorgen für Verunsicherung und auch das Vertrauen an wichtige Partner bröckelt. Eine Mehrheit der Europäerinnen und Europäer hält die USA laut einer Untersuchung in allen 27 EU-Ländern nicht mehr für vertrauenswürdig. Die US-Präsidentschaft von Donald Trump habe tiefe Spuren hinterlassen, teilte die Bertelsmann-Stiftung anlässlich einer Analyse mit. Demnach gaben rund 60% in der EU an, die USA seien kein vertrauenswürdiger Partner. In Deutschland sagten das sogar mehr als 70%. KI-Anwendungen zum missbräuchlichen Erstellen von sexualisierten Deepfakes sollen in der EU künftig verboten sein. Vertreter der Mitgliedstaaten und des Europäischen Parlaments einigten sich auf eine entsprechende Anpassung des KI-Gesetzes.
2: Experten sagen, die Behörden und die Politik reagieren zu spät, aber sie reagieren. Dabei gilt schon jetzt, wer manipulierte Darstellungen sexueller Handlungen ohne Zustimmung der Betroffenen anfertigt oder verbreitet, soll bestraft werden. Deutschland ist gerade dabei, diese EU-Vorgabe in nationales Recht umzusetzen. Bei der aktuellen Einigung heute Nacht ging es allerdings um das Verbot der KI-Funktionen, mit denen solche Deepfakes erstellt werden können. Das Verbot bezieht sich ausdrücklich auch auf das Erstellen von Inhalten, die sexuellen Kindesmissbrauch darstellen. Uli Reitinger, Nachrichtenredaktion.
1: Eine Person, die auf einem Kreuzfahrtschiff Kontakt zu einer Hantavirus-Infizierten hatte, ist zur vorsorglichen Untersuchung am Uniklinikum Düsseldorf eingetroffen. Man gehe davon aus, dass sie nicht infiziert sei. Sie zeige keine Symptome, hieß es. Auf dem Schiff hatte es nach Hantavirus-Infektionen auch 3 Todesfälle gegeben. Zum Fußball. Aus der Traum vom Finale in der Champions League. Der FC Bayern ist im Halbfinalrückspiel gegen Paris Saint-Germain nicht über ein 1:1 hinausgekommen und damit ausgeschieden.
3: Das erste Duell war 4:5 aus Bayern-Sicht ausgegangen und es dauerte diesmal keine 3 Minuten, bis der Ball schon wieder im Netz zappelte. Weltfußballer Dembélé traf für Paris, jetzt mussten die Bayern schon 2 Tore aufholen. In der Folge sorgte vor allem Schiedsrichter Pinheiro für Diskussionen, der mehrmals fragwürdige Entscheidungen traf gegen die Bayern. Der Ausgleich von Kane in der Nachspielzeit fiel dann zu spät und Titelverteidiger Paris trifft nun im Finale von Budapest auf Arsenal. Fabian Schaffer, Sportredakteur.
1: Das Finale ist dann am 30. Mai.
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4: Es ist und bleibt stark bewölkt heute. Am Nachmittag vereinzelt etwas Regen möglich und gemessen haben wir 10 Grad aktuell. Es geht hoch bis auf 14. Der Antenne Wiesbaden Wettertrend für morgen. Da kommt ein Mix aus Sonne und Wolken auf uns zu. Es bleibt dabei trocken und Höchstwerte um die 19 Grad. Richtung Wochenende dann noch wärmer.
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4: So, es hat sich ein bisschen reduziert, der Stau auf der A66 Wiesbaden Richtung Frankfurt zwischen Wiesbaden-Mainzer Straße und Wallau. 5 Kilometer mittlerweile nur noch nach einem Unfall mit mehreren Fahrzeugen auf den beiden linken Fahrstreifen. Die Verzögerung im Moment noch 20 Minuten. Also entweder ihr wartet dort oder wenn ihr es früh genug hört, weiträumig umfahren, dann seid ihr schneller am Ziel. Wir wünschen euch gute Fahrt.

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1: Werfen wir einen Blick darauf, was eure Schmuckstücke zu Hause heute wert sind. Für das Gramm Gold bekommt man aktuell 129,70 € und für das Gramm Silber 2,18 €.
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1: Im Studio Katrin Brause-Zimmermann. Der Startschuss auf Hessens Erdbeerfeldern ist gefallen. In Bischofsheim ist jetzt die hessische Erdbeersaison offiziell gestartet worden. Hessens Landwirtschaftsminister Ingmar Jung und die neue Erdbeerkönigin Marleen I. eröffneten die Saison auf dem Hof Gutmann. Die 21-jährige Studentin aus Kriftel wurde zuvor feierlich gekrönt und wird die heimischen Erdbeeren in dieser Saison repräsentieren. Jung rief dazu auf, gezielt regionale Produkte zu kaufen und die Arbeit der Betriebe zu unterstützen.
2: Wir legen besonderen Wert auf unsere regionale Qualität, weil eben hier die Erdbeeren bis zur Ernte reifen können und wenn sie aus dem Ausland kommen, teilweise aus anderen Kontinenten, werden die ja schon so gezüchtet und wachsen so auf, dass sie erst unterwegs reifen. Da geht so viel Geschmack, so viel Qualität verloren. Das brauchen wir nicht kaufen, sondern das echte Regional, den echten Genuss, den gibt es hier vor Ort.
1: Die Branche blickt insgesamt vorsichtig optimistisch auf die Saison. Der kalte Winter habe den Pflanzen geholfen. Spätfröste sorgten aber für zusätzlichen Aufwand. Im vergangenen Jahr wurden in Hessen auf rund 960 Hektar Erdbeeren angebaut. Das hessische Kulturministerium in Wiesbaden hat jetzt zum ersten Mal das Stipendium Buntstift für vielfältige, queere und altersgemäße Geschichten ausgeschrieben. Ziel ist es, Geschichten für Kinder und Jugendliche zu entwickeln, in denen Verschiedenheit in all den Facetten die Themen prägen. Das hat das Ministerium mitgeteilt. Es soll die Entwicklung von Stoffen für Kinder- und Jugendbücher gefördert werden, die vielfältige, queere Themen altersgerecht aufgreifen. Bewerben können sich Schreibende und Illustrierende, die einen Bezug zum Land Hessen haben. Einsendeschluss ist Ende Juni. Alle weiteren Infos dazu findet ihr auch auf kunst.hessen.de. Im Rahmen des 22. Deutschen Fernsehkrimi-Festivals gibt es heute Abend eine Gesprächsrunde und einen Drehbuchwettbewerb in der Caligari-Filmbühne in Wiesbaden. Unter dem Titel Tatort Rechtsaußen soll es um das Thema Rechtsextremismus gehen. In den Gesprächsrunden geht es auch um die Frage, ob es Filmen und Serien aus dem Krimi-Genre gelingen kann, das gesellschaftliche Problem abzubilden, ohne dabei immer wieder die gleichen Narrative zu bedienen. Im Anschluss werden 4 Ideen zum Nachwuchs-Drehbuchwettbewerb vorgestellt. Die Gewinnerinnen oder der Gewinner werden im Rahmen der Preisverleihung des Deutschen Fernsehkrimipreises morgen verkündet. Im letzten Jahr haben sich in Deutschland fast 5 Millionen Nichterwerbstätige einen Job gewünscht. Das waren mehr als 5% als noch im Vorjahr. Das hat das Statistische Bundesamt in Wiesbaden mitgeteilt. Ein Großteil der Erwerbslosen und der Personen, die arbeiten möchten, aber nicht als arbeitslos gemeldet sind, verfügen über ein mittleres oder hohes Qualifikationsniveau. In die zweite Gruppe fallen Frauen, die in Betreuungspflichten sind, oder Männer mit gesundheitlichen Einschränkungen. Im Vergleich zum Vorjahr hat sich die Zahl der Erwerbslosen um fast 12% und die Zahl der Personen in stiller Reserve um rund 2% erhöht.
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3: Ein zartes Anthrazit mit weißen Akzenten am Himmel. Das klingt doch wunderbar. Die Wahrheit ist jedoch, es ist stark bewölkt und am Nachmittag vereinzelt etwas Regen möglich. Wir messen aktuell 11 Grad und es geht noch hoch bis auf knallharte 14. Also das ist jetzt noch nichts, um sich in die Sonne zu legen, weil die ist ja auch gar nicht da. Jedoch ab morgen geht es dann ein bisschen los. Der Wettertrend. Morgen bekommen wir einen Mix aus Sonne und Wolken. Dabei bleibt es trocken und morgen schon mal Höchstwerte um die 19 Grad.
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3: Es liegen aktuell keine Verkehrsstörungen vor. Wir wünschen euch recht gute Fahrt da draußen. Kommt gut und sicher an.
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1: Mit Promis Achterbahn fahren, das geht. Und zwar jetzt am Samstag im Taunus Wunderland. Da wird wieder das beliebte Meet and Ride veranstaltet. Also es ist eine Mischung aus Meet and Greet mit bekannten Influencern und TV-Gesichtern und gleichzeitig Achterbahn-Action. Das gab's schon letztes Jahr im Freizeitpark mit einem riesen Run auf die Tickets, sagt Luis Tillmann vom Taunus Wunderland.
2: Ja, also letztes Jahr, 2025, war es einfach der absolute Wahnsinn. Wir hatten irgendwie zur richtigen Zeit den Riecher für Sahide und sie war dann auch bei uns im Park und hat einfach wahnsinnig viele Fans glücklich gemacht. Das war auch so das erste Meet and Ride, was wir überhaupt hatten. Und eigentlich das Besondere daran ist auch, dass dieses Meet and Ride eigentlich damit geendet ist, dass Sahide ja sogar uns in ihrem neuen Song, den sie danach veröffentlicht hat, auch mit erwähnt hat. Also was für uns eigentlich mega war.
1: Ja, genau so muss das. Auch dieses Mal sind wieder einige Promis und Creator am Start, unter anderem 24 Tim.
2: 24 Tim ist unser Headliner. Er hat ja in diesem Jahr auch seinen Freund Edin mit dabei. Er hat ja eine eigene Dating-Show, Love Hunter, was wahnsinnig populär im Fernsehen auch war. Die beiden kommen erstmals, aber es kommt auch Sinan Move, der auch eine riesengroße TikTok-Community hat. Dilemma waren letztes Jahr schon dabei, sind wieder dabei. Jule von Jules Boring Life ist auch mit dabei. Die ist jetzt auch frisch verlobt. Das ist auch wahnsinnig populär, gerade auf Social Media. Und die Leute freuen sich da schon total drauf.
1: Und man kann tatsächlich dann mit seinem Lieblingspromi eine Runde auf der Achterbahn drehen.
2: Definitiv. Wir haben das Konzept insoweit auch angepasst, dass die Influencer viel mehr im Park unterwegs sind. Also die sind wirklich, man kann sie hautnah erleben, mit den Achterbahnen fahren, Fotos machen, Autogramme holen, wird ein Bühnenprogramm geben. Also man kann auch mit den Creatoren Achterbahn fahren.
1: Meet and Ride, großes Familienerlebnis mit jeder Menge Promis. Jetzt am Samstag im Taunus Wunderland. Jede Menge Adrenalin auf der Achterbahn und auch ganz viel Selfie-Action.

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1: Ich bin Katrin Müller. Wie viele Steuern nimmt der Staat in den kommenden Jahren voraussichtlich ein? Bundesfinanzminister Lars Klingbeil stellt am Nachmittag die Ergebnisse der aktuellen Steuerschätzung vor. Sie prognostiziert die Steuereinnahmen von Bund, Ländern und Kommunen bis 2030.
2: Die Bundesregierung hatte wegen der wirtschaftlichen Folgen des Irankriegs zuletzt ihre Konjunkturprognose halbiert und erwartet in diesem Jahr nur noch ein Mini-Wachstum von 0,5%. Die aktuelle Steuerschätzung ist vor allem auch wichtig für die Planungen des neuen Haushalts. Laut einem ersten Entwurf sind im kommenden Jahr im Kernhaushalt Ausgaben von über 543 Milliarden Euro vorgesehen. Aus Berlin, Tine Klimach.
1: KI-Anwendungen zum missbräuchlichen Erstellen von sexualisierten Deepfakes sollen in der EU künftig verboten sein. Vertreter der Mitgliedstaaten und des EU-Parlaments einigten sich auf eine entsprechende Anpassung des KI-Gesetzes. Die Einigung muss noch vom Plenum des EU-Parlaments und dem Rat der Regierungen der Mitgliedstaaten bestätigt werden. Die Reform könnte dann ab Dezember gelten. Eine Mehrheit der Europäerinnen und Europäer hält die USA nicht für einen vertrauenswürdigen Partner. Europaweit sind es 58%, in Deutschland sagen das sogar mehr als 70%. Das geht aus einer Bertelsmann-Untersuchung mit Befragungen in allen 27 EU-Ländern hervor.
3: Die Präsidentschaft von Donald Trump hat das Verhältnis der Europäer zu den USA zutiefst erschüttert. Nur noch 31% sehen in den Vereinigten Staaten einen wichtigen Partner der EU, minus 20 Prozentpunkte ein Absturz im Vergleich zum September 2024. Welche Schlüsse ziehen die Menschen in der Umfrage aus dem Vertrauensverlust in die USA? Die große Mehrheit will zwar in der NATO bleiben, sagt aber auch, Europa soll seinen eigenen Weg gehen, mit Großbritannien und Kanada als neue starke Partner an seiner Seite. Uli Reitinger, Nachrichtenredaktion.
1: Die Preisanstiege bei Energie wegen des Irankriegs sind ähnlich stark wie in früheren Öl- und Weltwirtschaftskrisen, aber weniger heftig als im Ukraine-Krieg 2022. Das zeigen Daten des Statistischen Bundesamts. Im März kostete Superbenzin an den Tankstellen im Schnitt rund 17% mehr und Diesel fast 30% mehr als ein Jahr zuvor. Leichtes Heizöl verteuerte sich um fast die Hälfte. Die Preisanstiege zu Beginn des Ukraine-Kriegs waren aber noch deutlich stärker.
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4: Ziemlich stark bewölkt den ganzen Tag. Nachmittags kann es vereinzelt etwas regnen. Die Temperatur aktuell 11 Grad und geht noch hoch bis auf 14 Grad. Ein kleiner Blick auf morgen. Morgen bekommen wir einen Mix aus Sonne und Wolken. Dabei bleibt es trocken. Das ist die beste Nachricht dazu. Und bis zu 19 Grad.
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4: Es liegen für Wiesbaden keine Verkehrsstörungen vor. Wir wünschen euch gute Fahrt.

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3: 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Als erste Doppelsiegerin von RuPaul's Drag Race wurde sie besonders berühmt. Mit einem extra für Wiesbaden entwickelten Mix aus Oper, Pop, Humor und Track bringt sie das Publikum zum Staunen. Unterstützt wird sie von Kelly Hilton. Gemeinsam sorgen die beiden für eine mitreißende, bunte Show im Wiesbadener Staatstheater. Vorstellungsbeginn ist 19.30 Uhr und Ticketpreise beginnen ab 10 Euro. Oder eine ganz besondere Comedy-Vorstellung wartet auf euch, denn zwei Zauber-Comedians treten zusammen auf. Andy Clapp mit seinem englischen magischen Humor, bei dem oft alles durcheinander geht, und Ingo Knito, bei dem die Tricks auf witzige Weise schief gehen. Seit 18 Jahren stehen die beiden gemeinsam auf der Bühne und sorgen für jede Menge lustige Momente. Wird, denke ich, ein lustiger Abend, der einen viel zum Lachen bringen wird. Die Tickets für die Show bekommt ihr ab 26 Euro und beginnen es um 20 Uhr im Talhaus. 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
1: Im Studio Katrin Brause-Zimmermann. Wie gut läuft's mit der Integration in Hessen? Dazu hat die hessische Landesregierung jetzt den sogenannten Integrationsmonitor in Wiesbaden vorgestellt. Hessens Integrationsministerin Heike Hofmann präsentierte die aktuellen Ergebnisse.
2: Es gibt zum einen Hürden beim Spracherwerb. Da macht Hessen aber eine ganze Menge. Wir fördern jetzt über 40 Millionen Euro niedrigschwellige Sprachkurse in ganz Hessen, damit Menschen, die bei uns sind, gut und niedrigschwellig die Sprache erlernen.
1: Der Integrationsmonitor zeigt seit 2010, wie sich Integration und Teilhabe von zugewanderten Menschen in Hessen entwickeln. Untersucht werden dabei unter anderem die Bereiche Arbeit, Bildung und Gesundheit. In diesem Jahr lag ein besonderer Schwerpunkt auf dem Thema Integration in den Arbeitsmarkt. Im Rahmen des 22. Deutschen Fernsehkrimi-Festivals gibt es heute Abend eine Gesprächsrunde und einen Drehbuchwettbewerb in der Caligari-Filmbühne in Wiesbaden. Unter dem Titel Tatort Rechtsaußen soll es um das Thema Rechtsextremismus gehen. In den Gesprächsrunden geht es auch um die Frage, ob es Filmen und Serien aus dem Krimi-Genre gelingen kann, das gesellschaftliche Problem abzubilden, ohne dabei immer wieder die gleiche Narrative zu bedienen. Im Anschluss werden 4 Ideen zum Nachwuchs-Drehbuchwettbewerb vorgestellt. Die Gewinnerinnen oder der Gewinner werden im Rahmen der Preisverleihung des Deutschen Fernsehkrimipreises morgen verkündet. Das hessische Kulturministerium in Wiesbaden hat jetzt zum ersten Mal das Stipendium Buntstift für vielfältige, queere und altersgemäße Geschichten ausgeschrieben. Ziel ist es, Geschichten für Kinder und Jugendliche zu entwickeln, in denen Verschiedenheit in all den Facetten die Themen prägen. Das hat das Ministerium mitgeteilt. Soll die Entwicklung von Stoffen für Kinder- und Jugendbücher gefördert werden, die vielfältige, queere Themen altersgerecht aufgreifen. Bewerben können sich Schreibende und Illustrierende, die einen Bezug zum Land Hessen haben. Einsendeschluss ist Ende Juni. Alle weiteren Infos dazu findet ihr auch auf kunst.hessen.de. Auf der Theodor-Heuss-Brücke ist ein Autofahrer mit dem Brückengeländer zusammengeprallt. Als der 23-Jährige von der Rampenstraße in Richtung Mainz auf die Brücke fährt, passt er seine Geschwindigkeit nicht an. Dabei kommt er erst gegen den Bordstein und wird dann in den Gegenverkehr geschleudert, erwischt dabei noch fast ein anderes Auto. Das hat die Polizei Wiesbaden mitgeteilt. Schließlich ist er dann in das Brückengeländer geprallt. Beide Fahrzeuge mussten abgeschleppt werden. Der Fahrer hat im Anschluss eine Klinik aufgesucht. Der Schaden am Brückengeländer wird auf etwa 45.000 Euro geschätzt.
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3: Viele Wolken und weniger werden es auch nicht mehr. Was dazu kommen könnte, am Nachmittag vereinzelt Regen. Es sind 12 Grad aktuell und 2 legen wir noch drauf. 14 also am frühen Nachmittag. Ein Blick auf das Wetter von morgen. Da gibt es einen Mix aus Sonne und Wolken. Dabei bleibt es trocken. Und morgen dann schon mal wieder Höchstwerte um die 19 Grad.
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3: Es liegen keine Verkehrsstörungen für Wiesbaden vor. Antenne Wiesbaden wünscht euch gute Fahrt.
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1: Ich bin Katrin Müller. Deepfake-Skandale wie auf der Plattform X soll es in der EU künftig nicht mehr geben. Deshalb nimmt Brüssel jetzt auch die KI-Anbieter ins Visier. Die Mitgliedstaaten und das EU-Parlament einigten sich darauf, KI-Anwendungen zum missbräuchlichen Erstellen von sexualisierten Deepfakes zu verbieten.
2: Die EU will damit künftig schon bei den KI-Programmen ansetzen und nicht erst dann, wenn solche Bilder oder Videos schon im Netz kursieren. Deepfakes wirken oft täuschend echt. Gesichter oder Stimmen werden mit KI so verändert, dass Menschen Dinge angeblich tun oder sagen, die aber nie passiert sind. Wer betroffen ist, sollte Inhalte möglichst schnell sichern, Plattformen melden und Anzeige erstatten. Künftig sollen KI-generierte Bilder und Videos in der EU außerdem klar gekennzeichnet werden. Zoe Tassovali, Nachrichtenredaktion.
1: Die Preisanstiege bei Energie wegen des Iran-Kriegs sind ähnlich stark wie in früheren Öl- und Weltwirtschaftskrisen, aber weniger heftig als im Ukraine-Krieg 2022. Das zeigen Daten des Statistischen Bundesamts. Das hat die Preisentwicklung unter anderem für Sprit und Heizöl in den vergangenen 50 Jahren unter die Lupe genommen.
3: Ein wirklicher Trost ist es nicht, aber die Energiepreise sind schon mal deutlich stärker angestiegen als zuletzt. Zu Beginn des Ukraine-Kriegs stiegen die Spritpreise explosionsartig an, um fast 47%. Der Heizölpreis hat sich damals mehr als verdoppelt. Dagegen wirken die aktuellen Teuerungsraten durch den Iran-Krieg zwischen 20% und 40% fast schon harmlos. Das sind sie natürlich nicht, denn die Preissprünge sind nur deshalb weniger groß als damals, weil der Ausgangspreis für Energie diesmal schon sehr hoch war, erklären die Statistiker. Uli Reitinger, Nachrichtenredaktion.
1: Bundesfinanzminister Lars Klingbeil stellt am Nachmittag die Ergebnisse der aktuellen Steuerschätzung vor. Sie prognostiziert die voraussichtlichen Steuereinnahmen von Bund, Ländern und Kommunen für die kommenden Jahre bis 2030. Die Bundesregierung hatte angesichts erheblicher wirtschaftlicher Folgen des Iran-Kriegs erst kürzlich ihre Konjunkturprognose halbiert und erwartet in diesem Jahr nur noch ein Mini-Wachstum von 0,5%. Fahnder haben bei einem groß angelegten Schlag gefälschte und nicht zugelassene Medikamente im Millionenwert beschlagnahmt. Mehr als 6,4 Millionen Dosen wurden eingezogen, wie die internationale Polizeiorganisation Interpol mitteilte. Die Stoffe haben demnach einen Wert von umgerechnet mehr als 13 Millionen Euro.
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4: Es ist grau in grau, das bleibt auch so den ganzen Tag und am Nachmittag kann es sein, dass ein bisschen Regen dazukommt, aber das sollte nicht viel sein. Wir haben aktuell gemessen 12 Grad und es geht noch bis auf 14 Grad hoch am frühen Nachmittag. Und schauen wir kurz auf das Wetter von morgen, Freitag. Da bekommen wir einen Mix aus Sonne und Wolken, dabei bleibt es trocken. Höchstwerte morgen um die 19 Grad.
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4: Keine Verkehrsstörungen für Wiesbaden. Antenne Wiesbaden wünscht euch gute Fahrt.
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4: Es gibt einen mobilen Blitzer in der Rheingaustraße Richtung Schierstein, kurz vor der Albert-Schweitzer Allee. Da sind 30 erlaubt. Danke an Susanne, das hat sie uns reingefunkt via Telefon. Und dann gibt es noch einen Blitzer in der Klarenthaler Straße Richtung Chausseehaus, kurz vor der Lahnstraße. Da sind 50 erlaubt. Und wenn du irgendwo einen Blitzer gesehen hast oder eine Verkehrsstörung melden möchtest, dann habe ich Stellung gesagt, eine Verkehrsmeldung. Jetzt ist ganz durch. Nochmal. Also, wenn du irgendwo einen mobilen Blitzer gesehen hast oder eine Verkehrsstörung melden möchtest, jetzt ist es richtig. Dann gerne anrufen oder eine WhatsApp ins Studio schicken. Nummer ist die gleiche. Wiesbaden 952 69 869.
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1: Keine Erdbeeren? Stimmt doch gar nicht. Regionale Erdbeeren gibt's ab sofort an allen Ecken, auch hier bei uns in Wiesbaden. Die hessischen Erzeuger haben jetzt offiziell die Erdbeersaison gestartet. Mit dabei auch der Wiesbadener Rainer Paul von Pauls Bauernhof aus Wallau. Der war mit seinen ersten Erdbeeren schon etwas früher dran. Stimmt doch, oder?
2: Genau, wir sind am 19. April gestartet, das auf den Tag genau wie der gleiche Erntestart wie 25 und es sah lange Zeit dieses Jahr so aus, als wenn wir einen späteren Erntebeginn bekommen würden. Lag daran, dass im Januar, Februar die Sonneneinstrahlung sehr wenig war und das Wetter nicht so günstig war, aber dann hat das Wetter auf Sonne gedreht und die Erdbeeren haben Turbo eingeschaltet und sind dann doch ganz, ganz früh reif geworden.
1: Turbo-Erdbeeren sozusagen. Auch Hessens Landwirtschaftsminister Ingmar Jung hat sich die ersten hessischen Erdbeeren schmecken lassen.
3: Ja, absolut. Das ist einer der schönsten Termine im Jahr. Macht immer großen Spaß, mal selbst ein bisschen Hand anzulegen. Ich bin ja mehr gewohnt, mit Trauben bei der Ernte umzugehen, aber auch mit den Erdbeeren macht Spaß. Und naja, wir wollen euch ein bisschen zeigen, was wir hier haben in Hessen. Qualität, die bis zur Reife auf dem Feld ist und dann genossen werden kann. Meine Frau hat da schon jetzt die letzten Wochen immer geguckt, wann es denn endlich losgeht, weil unser Sohn absoluter Erdbeeren-Freak ist und vielleicht ein bisschen geprägt durch den Vater gelernt hat, es darf nur aus Hessen kommen und dann schmeckt es besser.
1: Genau so ist es. Erdbeergenuss aus Hessen. Besser geht's nicht. Zum Start der Erdbeersaison gab es auch eine Krönung. Marleen Leonhardt kommt aus Griftel, studiert in Mainz und ist jetzt offiziell Hessens Erdbeerqueen.
4: Ich komme zu den Erdbeeren durch meine Familie, weil mein Opa hat einen Obstbaubetrieb und die führen jetzt meine Onkels weiter. Genau, und die bauen halt ganz viele Erdbeeren an, aber auch Äpfel und machen Apfelwein selber und so weiter. Und genau, ich bin quasi von der Familie her sehr geprägt, was Obstbau angeht. Ich esse alle Erdbeeren am liebsten, aber momentan gibt es die Sarafina. Ich finde, man kann Erdbeeren in jeglicher Form essen. Es gibt ja Salate, es gibt die in Erdbeerkuchen, Erdbeermarmeladen oder auch mit Balsamico-Essig und Pfeffer. Da esse ich sie auch sehr gerne.
1: Die Vielfalt ist wirklich groß, was Erdbeeren trifft. Also, falls ihr es noch nicht gemacht habt, holt euch ein Körbchen hessische Erdbeeren und lasst es euch schmecken. Ich hab's auch schon probiert. Ach, total lecker.
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1: Im Studio Katrin Brause-Zimmermann. Der Startschuss auf Hessens Erdbeerfeldern ist gefallen. In Bischofsheim ist jetzt die hessische Erdbeersaison offiziell gestartet worden. Hessens Landwirtschaftsminister Ingmar Jung und die neue Erdbeerkönigin Marleen I. eröffneten die Saison auf dem Hof Gutmann. Die 21-jährige Studentin aus Kriftel wurde zuvor feierlich gekrönt und wird die heimischen Erdbeeren in dieser Saison repräsentieren. Jung rief dazu auf, gezielt regionale Produkte zu kaufen und die Arbeit der Betriebe zu unterstützen.
2: Wir legen besonderen Wert auf unsere regionale Qualität, weil eben hier die Erdbeeren bis zur Ernte reifen können und wenn sie aus dem Ausland kommen, teilweise aus anderen Kontinenten, werden ja schon so gezüchtet und wachsen so auf, dass sie erst unterwegs reifen. Da geht so viel Geschmack, so viel Qualität verloren. Das brauchen wir nicht kaufen, sondern das echte Regional, den echten Genuss, den gibt es hier vor Ort.
1: Die Branche blickt insgesamt vorsichtig optimistisch auf die Saison. Der kalte Winter habe den Pflanzen geholfen. Spätfröste sorgten aber für zusätzlichen Aufwand. Im vergangenen Jahr wurden in Hessen auf rund 960 Hektar Erdbeeren angebaut. Das Hessische Kulturministerium in Wiesbaden hat jetzt zum ersten Mal das Stipendium Buntstift für vielfältige, queere und altersgemäße Geschichten ausgeschrieben. Ziel ist es, Geschichten für Kinder und Jugendliche zu entwickeln, in denen Verschiedenheit in all den Facetten die Themen prägen. Das hat das Ministerium mitgeteilt. Es soll die Entwicklung von Stoffen für Kinder- und Jugendbücher gefördert werden, die vielfältige, queere Themen altersgerecht aufgreifen. Bewerben können sich Schreibende und Illustrierende, die einen Bezug zum Land Hessen haben. Einsendeschluss ist Ende Juni. Alle weiteren Infos dazu findet ihr auch auf kunst.hessen.de. Im Rahmen des 22. Deutschen Fernsehkrimi-Festivals gibt es heute Abend eine Gesprächsrunde und einen Drehbuchwettbewerb in der Caligari-Filmbühne in Wiesbaden. Unter dem Titel Tatort Rechtsaußen soll es um das Thema Rechtsextremismus gehen. In den Gesprächsrunden geht es auch um die Frage, ob es Filmen und Serien aus dem Krimi-Genre gelingen kann, das gesellschaftliche Problem abzubilden, ohne dabei immer wieder die gleiche Narrative zu bedienen. Im Anschluss werden 4 Ideen zum Nachwuchs-Drehbuchwettbewerb vorgestellt. Die Gewinnerinnen oder der Gewinner werden im Rahmen der Preisverleihung des Deutschen Fernsehkrimi-Preises morgen verkündet. Im letzten Jahr haben sich in Deutschland fast 5 Millionen Nichterwerbstätige einen Job gewünscht. Das waren mehr als 5% als noch im Vorjahr. Das hat das Statistische Bundesamt in Wiesbaden mitgeteilt. Ein Großteil der Erwerbslosen und der Personen, die arbeiten möchten, aber nicht als arbeitslos gemeldet sind, verfügen über ein mittleres oder hohes Qualifikationsniveau. In die zweite Gruppe fallen Frauen, die in Betreuungspflichten sind, oder Männer mit gesundheitlichen Einschränkungen. Im Vergleich zum Vorjahr hat sich die Zahl der Erwerbslosen um fast 12% und die Zahl der Personen in stiller Reserve um rund 2% erhöht.
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3: Ach, die Wolken am Himmel, wenn man sie denn ruhig beobachten kann, die haben ja schon irgendwas Entspannendes, was Chilliges. Aber andererseits, dann ist die Sonne nicht da. Und das ist heute den ganzen Tag so stark bewölkt. Am Nachmittag kann es vereinzelt zu Regen kommen. Wir messen aktuell 12 Grad und am frühen Nachmittag geht es noch hoch, im weitesten Sinne, bis auf 14 Grad. Ein Blick auf das Wetter von morgen. Den ganzen Tag ein Mix aus Sonne und Wolken. Dabei bleibt es trocken und morgen schon mal Höchstwerte bis 19 Grad.
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3: Es liegen keine Verkehrsstörungen für Wiesbaden vor. Antenne Wiesbaden wünscht euch gute Fahrt.
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3: Da haben wir den Blitzer in der Rheingaustraße Richtung Schierstein, kurz vor der Albert-Schweitzer-Allee, 30er-Zone. Danke an Susanne, die hat uns angerufen und uns das erzählt. Und dann gibt es noch einen Blitzer in der Klarenthaler Straße Richtung Chausseehaus, kurz vor der Lahnstraße. Da sind 50 erlaubt. Und wenn du irgendwo einen Blitzer gesehen hast oder eine Verkehrsstörung melden möchtest, gerne per WhatsApp oder direkt anrufen. Wir sind ja hier, Wiesbaden 952 69 869.
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1: Die europäischen Märkte zeigen sich zum Mittag uneinheitlich. Der DAX hatte im frühen Handel zwischenzeitlich erneut die Marke von 25.000 Punkten überschritten, gab im weiteren Verlauf jedoch leicht nach und notiert aktuell knapp darunter. Auch der Euro Stoxx 50 bewegt sich nur wenig verändert. Nach der starken Rallye der vergangenen Tage legen viele Anleger zunächst eine kurze Pause ein. Unterstützung kommt weiterhin von den internationalen Märkten. An der Wall Street hatten der Nasdaq 100 und der S&P 500 zuletzt neue Rekordmarken erreicht. Vor allem die anhaltende KI-Euphorie und robuste Unternehmenszahlen sorgen weiter für Zuversicht. Auch aus Asien kommen starke Vorgaben. Der japanische Nikkei und der

0: Koreanische Kospi bewegen sich weiter auf Rekordniveau bzw. in der Nähe ihrer jüngsten Höchststände. Die Hoffnung auf eine Entspannung der geopolitischen Lage im Nahen Osten sorgt weiter für vorsichtigen Optimismus an den Märkten. Gleichzeitig beobachten Anleger genau, ob sich daraus auch nachhaltige Auswirkungen auf Inflation und Zinserwartung ergeben.
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1: Ich bin Katrin Müller. KI-Anwendungen zum missbräuchlichen Erstellen von sexualisierten Deepfakes sollen in der EU künftig verboten sein. Vertreter der Mitgliedstaaten und des EU-Parlaments einigten sich auf eine entsprechende Anpassung des KI-Gesetzes. Die Einigung muss noch vom Plenum des EU-Parlaments und dem Rat der Regierungen der Mitgliedstaaten bestätigt werden. Die Reform könnte dann ab Dezember gelten. Eine Mehrheit der Europäerinnen und Europäer hält die USA nicht für einen vertrauenswürdigen Partner. Europaweit sind es 58%, in Deutschland sagen das sogar mehr als 70%. Das geht aus einer Bertelsmann-Untersuchung mit Befragungen in allen 27 EU-Ländern hervor.
2: Die Präsidentschaft von Donald Trump hat das Verhältnis der Europäer zu den USA zutiefst erschüttert. Nur noch 31% sehen in den Vereinigten Staaten einen wichtigen Partner der EU, minus 20 Prozentpunkte ein Absturz im Vergleich zum September 2024. Welche Schlüsse ziehen die Menschen in der Umfrage aus dem Vertrauensverlust in die USA? Die große Mehrheit will zwar in der NATO bleiben, sagt aber auch, Europa soll seinen eigenen Weg gehen, mit Großbritannien und Kanada als neue starke Partner an seiner Seite. Uli Reitinger, Nachrichtenredaktion.
1: Wie viele Steuern nimmt der Staat in den kommenden Jahren voraussichtlich ein? Bundesfinanzminister Lars Klingbeil stellt am Nachmittag die Ergebnisse der aktuellen Steuerschätzung vor. Sie prognostiziert die Steuereinnahmen von Bund, Ländern und Kommunen bis 2030.
3: Die Bundesregierung hatte wegen der wirtschaftlichen Folgen des Irankriegs zuletzt ihre Konjunkturprognose halbiert und erwartet in diesem Jahr nur noch ein Mini-Wachstum von 0,5%. Die aktuelle Steuerschätzung ist vor allem auch wichtig für die Planungen des neuen Haushalts. Laut einem ersten Entwurf sind im kommenden Jahr im Kernhaushalt Ausgaben von über 543 Milliarden Euro vorgesehen. Aus Berlin, Tine Klimach.
1: Eine Stewardess, die im direkten Kontakt zu einer mit dem Hantavirus infizierten Frau stand, ist mit Krankheitssymptomen in ein Krankenhaus in Amsterdam eingeliefert worden. Das teilte das niederländische Gesundheitsministerium mit. Die Flugbegleiterin habe leichte Symptome und befinde sich in Isolation. Sie war in Johannesburg an Bord des KLM-Flugs, auf dem auch eine Niederländerin war, die kurze Zeit später an dem Virus starb. Diese 69-jährige Frau war an Bord des Kreuzfahrtschiffs gewesen, auf dem es Infektionsfälle gab.
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4: Wolken, nichts als Wolken, aber das ändert sich heute Nachmittag nochmal. Einerseits kann es sein, dass ein bisschen Regen reinkommt und am späten Nachmittag lugt vielleicht nochmal die Sonne raus. Also das werden wir abwarten. Aktuell sind es 12 Grad und es geht noch hoch bis auf 14 Grad. Ein Blick auf morgen, da gibt es einen Mix aus Sonne und Wolken und es bleibt trocken. Und morgen schon mal Höchstwerte um die 19 Grad. Da läuft sich das Wetter fürs Wochenende ein bisschen warm im wahrsten Sinne.
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4: Es liegen keine Verkehrsstörungen vor. Wir wünschen euch gute und sichere Fahrt.

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1: Wie läuft's eigentlich in Sachen Integration hier bei uns in Hessen? Hessens Arbeitsministerin Heike Hoffmann hat dazu jetzt in Wiesbaden den sogenannten Integrationsmonitor vorgestellt. Daraus ersichtlich, immer weniger Menschen suchen Asyl bei uns in Hessen, immer mehr Menschen aus der Ukraine finden eine Arbeit und immer mehr Menschen aus Rumänien oder Polen verlassen unser Bundesland wieder. Und auch das lässt sich aus dem Bericht ablesen.
2: Der aktuelle Integrationsmonitor ist für uns eine wichtige Datenbasis für die Politik, aber auch für die Gesellschaft. Die zeigt, wo stehen wir bei der Integration von Menschen, die zu uns gekommen sind. Der Integrationsmonitor zeigt, dass Hessen eines der Flächenländer ist, die am meisten ausländische Mitbürgerinnen und Mitbürger hat. Nur die Stadtstaaten liegen vor uns. Rund 50% der Migrantinnen und Migranten unter 18 sind ausländischer Herkunft.
1: Und hat man auch erkennen können, wo noch Luft nach oben ist?
2: Es gibt zum einen Hürden beim Spracherwerb. Da macht Hessen aber eine ganze Menge. Wir fördern jetzt über 40 Millionen Euro niedrigschwellige Sprachkurse in ganz Hessen, damit Menschen, die bei uns sind, gut und niedrigschwellig die Sprache erlernen. Des Weiteren müssen natürlich die ausländischen Abschlüsse noch schneller anerkannt werden. Da sind wir in Gesprächen mit anderen Ländern, mit dem Bund, mit den zuständigen Stellen, weil es nicht von Hessen allein abhängt, damit ausländische Abschlüsse auch schneller anerkannt werden.
1: Besonders im Fokus vom Integrationsmonitor stand diesmal auch der Zugang zum Arbeitsmarkt für Menschen, die zu uns nach Hessen kommen. Auch hier hat Hessen bereits vorgearbeitet.
2: Wir haben aktuell die sogenannte Fastlane an den Start gebracht, das heißt eine zentrale Behörde, das Regierungspräsidium Darmstadt, wo über die beschleunigte Fachkräfteverfahren Arbeitgeber schneller zu ihrer Arbeits- und Fachkraft kommen. Und das ist eine wichtige Neuerung, damit ausländische Fachkräfte hier schneller in den Arbeitsmarkt münden.
1: Sagt uns Hessens Arbeitsministerin Heike Hoffmann. Hessen hat seinen Integrationsmonitor vorgestellt und damit gezeigt, was schon gut läuft und wo es in Sachen Integration noch Luft nach oben gibt.

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1: Auch heute schauen wir wieder, was eure Schmuckstücke denn wert sind. In diesem Moment der aktuelle Goldpreis. Der liegt gerade bei 129,38 € pro Gramm. Das Gramm Silber kriegt ihr gerade für 2,20 €.
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1: Im Studio Katrin Brause-Zimmermann.
2: Wie gut läuft's mit der Integration in Hessen? Dazu hat die hessische Landesregierung jetzt den sogenannten Integrationsmonitor in Wiesbaden vorgestellt. Hessens Integrationsministerin Heike Hofmann präsentierte die aktuellen Ergebnisse.
3: Es gibt zum einen Hürden beim Spracherwerb. Da macht Hessen aber eine ganze Menge. Wir fördern jetzt über 40 Millionen Euro niedrigschwellige Sprachkurse in ganz Hessen, damit Menschen, die bei uns sind, gut und niedrigschwellig die Sprache erlernen.
2: Der Integrationsmonitor zeigt seit 2010, wie sich Integration und Teilhabe von zugewanderten Menschen in Hessen entwickeln. Untersucht werden dabei unter anderem die Bereiche Arbeit, Bildung und Gesundheit. In diesem Jahr lag ein besonderer Schwerpunkt auf dem Thema Integration in den Arbeitsmarkt. Im Rahmen des 22. Deutschen Fernsehkrimi-Festivals gibt es heute Abend eine Gesprächsrunde und einen Drehbuchwettbewerb in der Caligari-Filmbühne in Wiesbaden. Unter dem Titel Tatort Rechtsaußen soll es um das Thema Rechtsextremismus gehen. In den Gesprächsrunden geht es auch um die Frage, ob es Filmen und Serien aus dem Krimi-Genre gelingen kann, das gesellschaftliche Problem abzubilden, ohne dabei immer wieder die gleiche Narrative zu bedienen. Im Anschluss werden 4 Ideen zum Nachwuchs-Drehbuchwettbewerb vorgestellt. Die Gewinnerinnen oder der Gewinner werden im Rahmen der Preisverleihung des Deutschen Fernsehkrimi-Preises morgen verkündet. Das hessische Kulturministerium in Wiesbaden hat jetzt zum ersten Mal das Stipendium Buntstift für vielfältige, queere und altersgemäße Geschichten ausgeschrieben. Ziel ist es, Geschichten für Kinder und Jugendliche zu entwickeln, in denen Verschiedenheit in all den Facetten die Themen prägen. Das hat das Ministerium mitgeteilt. Soll die Entwicklung von Stoffen für Kinder- und Jugendbücher gefördert werden, die vielfältige, queere Themen altersgerecht aufgreifen. Bewerben können sich Schreibende und Illustrierende, die einen Bezug zum Land Hessen haben. Einsendeschluss ist Ende Juni. Alle weiteren Infos dazu findet ihr auch auf kunst.hessen.de. Auf der Theodor-Heuss-Brücke ist ein Autofahrer mit dem Brückengeländer zusammengeprallt. Als der 23-Jährige von der Rampenstraße in Richtung Mainz auf die Brücke fährt, passt er seine Geschwindigkeit nicht an. Dabei kommt er erst gegen den Bordstein und wird dann in den Gegenverkehr geschleudert, erwischt dabei noch fast ein anderes Auto. Das hat die Polizei Wiesbaden mitgeteilt. Schließlich ist er dann in das Brückengeländer geprallt. Beide Fahrzeuge mussten abgeschleppt werden. Der Fahrer hat im Anschluss eine Klinik aufgesucht. Der Schaden am Brückengeländer wird auf etwa 45.000 Euro geschätzt.
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4: Wolken, nichts als Wolken, aber das ändert sich heute Nachmittag nochmal. Einerseits kann es sein, dass ein bisschen Regen reinkommt und am späten Nachmittag lugt vielleicht nochmal die Sonne raus. Also das werden wir abwarten. Aktuell sind es 12 Grad und es geht noch hoch bis auf 14 Grad. Ein Blick auf morgen, da gibt es einen Mix aus Sonne und Wolken und es bleibt trocken. Und morgen schon mal Höchstwerte um die 19 Grad. Da läuft sich das Wetter fürs Wochenende ein bisschen warm im wahrsten Sinne.
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4: Es liegen keine Verkehrsstörungen vor. Wir wünschen euch gute und sichere Fahrt.

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1: Ich bin Katrin Müller. Deepfake-Skandale wie auf der Plattform X soll es in der EU künftig nicht mehr geben. Deshalb nimmt Brüssel jetzt auch die KI-Anbieter ins Visier. Die Mitgliedstaaten und das EU-Parlament einigten sich darauf, KI-Anwendungen zum missbräuchlichen Erstellen von sexualisierten Deepfakes zu verbieten.
2: Experten sagen, die Behörden und die Politik reagieren zu spät. Aber sie reagieren. Dabei gilt schon jetzt, wer manipulierte Darstellungen sexueller Handlungen ohne Zustimmung der Betroffenen anfertigt oder verbreitet, soll bestraft werden. Deutschland ist gerade dabei, diese EU-Vorgabe in nationales Recht umzusetzen. Bei der aktuellen Einigung heute Nacht ging es allerdings um das Verbot der KI-Funktionen, mit denen solche Deepfakes erstellt werden können. Das Verbot bezieht sich ausdrücklich auch auf das Erstellen von Inhalten, die sexuellen Kindesmissbrauch darstellen. Uli Reitinger, Nachrichtenredaktion.
1: Bundesfinanzminister Lars Klingbeil stellt am Nachmittag die Ergebnisse der aktuellen Steuerschätzung vor. Sie prognostiziert die voraussichtlichen Steuereinnahmen von Bund, Ländern und Kommunen für die kommenden Jahre bis 2030. Die Bundesregierung hatte angesichts erheblicher wirtschaftlicher Folgen des Iran-Kriegs erst kürzlich ihre Konjunkturprognose halbiert und erwartet in diesem Jahr nur noch ein Mini-Wachstum von 0,5%. Fahnder haben bei einem groß angelegten Schlag gefälschte und nicht zugelassene Medikamente im Millionenwert beschlagnahmt. Mehr als 6,4 Millionen Dosen wurden eingezogen, wie die internationale Polizeiorganisation Interpol mitteilte. Die Stoffe haben demnach einen Wert von umgerechnet mehr als 13 Millionen Euro.
3: 2 Wochen dauert die Aktion. In rund 90 Ländern nehmen die Ermittler insgesamt 269 Verdächtige fest, zerschlagen dabei viele kriminelle Netzwerke im illegalen Medikamentenhandel. Was sie dabei sicherstellen, am häufigsten vermeintliche Mittel gegen Erektionsstörungen oder Rauchen, außerdem Beruhigungsmittel und zunehmend angebliche Arzneien gegen Krebs. Thomas Thonfeld, Nachrichtenredaktion.
1: Deutschland darf seine Industrie beim Umstieg auf klimafreundlichere Produktionsweisen mit 5 Milliarden Euro unterstützen. Die EU-Kommission hat für entsprechende Pläne der Bundesregierung grünes Licht gegeben. Es geht um die sogenannten CO2-Differenzverträge. Dieses Programm zur Übernahme von Mehrkosten, die den Unternehmen durch die Umstellung entstehen, trage zur Verwirklichung der Energie- und Klimaziele sowie den Nachhaltigkeitszielen Deutschlands und der EU bei, teilte die Behörde in Brüssel mit.
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4: Weiterhin dichte Wolken, ja, null Sonnenschein leider heute. Und ich bin ehrlich, auch bei den Temperaturen habe ich ja jetzt wieder den Pulli aus der hinteren Ecke meines Schranks gekramt. Maximal 16 Grad werden es heute. Aktuell messen wir nämlich auch noch 14 Grad, ziemlich kalt, finde ich. Am Kranzplatz oben in Sonnenberg an der Burg und auch hier am Studio an der Britta Arena. Deswegen lassen wir das mal hinter uns. Wir schauen lieber auf den Antenne Wiesbaden Wettertrend. Die guten Nachrichten, heute haben wir den Tiefpunkt der Woche erreicht. Ab jetzt, also morgen, geht's nur noch bergauf. Schon wieder mehr Sonnenschein morgen, immer noch wolkig, aber ein bisschen weniger. Und dazu auch wieder 19 Grad.
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4: Hallo auf die Straßen. Ich mach's kurz. Es ist gerade alles sehr entspannt, nichts über 5 Minuten. Antenne Wiesbaden wünscht eine gute und sichere Weiterfahrt.
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4: Antenne Wiesbaden Blitzermelderin Susanne hat einen entdeckt. Unten im Biebrich auf der Rheingaustraße Richtung Schierstein, kurz vor der Albert-Schweitzer-Allee. Hier ist maximal 30. Danke dir, Susanne. Und noch 2 30er-Blitzer habe ich für euch. In Eltville steht einer in der Weinhole vor der Bahnunterführung beim Supermarktparkplatz. Und einer wurde gerade aufgestellt, kurz nach der Theodor-Heuss-Brücke, wenn ihr nach Wiesbaden fahrt, also an diesem großen Kreisel. Hier ist maximal 50. Und wenn ihr noch einen gesehen habt, dann meldet ihn doch gerne rein. Oder auch einen Stau, einen Unfall. Einfach anrufen oder eine WhatsApp unter Wiesbaden 952 69 8 und dann nochmal die 69.
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1: Im Studio Katrin Brause-Zimmermann. Der Startschuss auf Hessens Erdbeerfeldern ist gefallen. In Bischofsheim ist jetzt die hessische Erdbeersaison offiziell gestartet worden. Hessens Landwirtschaftsminister Ingmar Jung und die neue Erdbeerkönigin Marleen I. eröffneten die Saison auf dem Hof Gutmann. Die 21-jährige Studentin aus Kriftel wurde zuvor feierlich gekrönt und wird die heimischen Erdbeeren in dieser Saison repräsentieren. Jung rief dazu auf, gezielt regionale Produkte zu kaufen und die Arbeit der Betriebe zu unterstützen.
2: Wir legen besonderen Wert auf unsere regionale Qualität, weil eben hier die Erdbeeren bis zur Ernte reifen können und wenn sie aus dem Ausland kommen, teilweise aus anderen Kontinenten, werden die ja schon so gezüchtet und wachsen so auf, dass sie erst unterwegs reifen. Da geht so viel Geschmack, so viel Qualität verloren. Das brauchen wir nicht kaufen, sondern das echte Regional, den echten Genuss, den gibt es hier vor Ort.
1: Die Branche blickt insgesamt vorsichtig optimistisch auf die Saison. Der kalte Winter habe den Pflanzen geholfen. Spätfröste sorgten aber für zusätzlichen Aufwand. Im vergangenen Jahr wurden in Hessen auf rund 960 Hektar Erdbeeren angebaut. Das Hessische Kulturministerium in Wiesbaden hat jetzt zum ersten Mal das Stipendium Buntstift für vielfältige, queere und altersgemäße Geschichten ausgeschrieben. Ziel ist es, Geschichten für Kinder und Jugendliche zu entwickeln, in denen Verschiedenheit in all den Facetten die Themen prägen. Das hat das Ministerium mitgeteilt. Es soll die Entwicklung von Stoffen für Kinder- und Jugendbücher gefördert werden, die vielfältige, queere Themen altersgerecht aufgreifen. Bewerben können sich Schreibende und Illustrierende, die einen Bezug zum Land Hessen haben. Einsendeschluss ist Ende Juni. Alle weiteren Infos dazu findet ihr auch auf kunst.hessen.de. Im Rahmen des 22. Deutschen Fernsehkrimi-Festivals gibt es heute Abend eine Gesprächsrunde und einen Drehbuchwettbewerb in der Caligari-Filmbühne in Wiesbaden. Unter dem Titel Tatort Rechtsaußen soll es um das Thema Rechtsextremismus gehen. In den Gesprächsrunden geht es auch um die Frage, ob es Filmen und Serien aus dem Krimi-Genre gelingen kann, das gesellschaftliche Problem abzubilden, ohne dabei immer wieder die gleichen Narrative zu bedienen. Im Anschluss werden 4 Ideen zum Nachwuchs-Drehbuchwettbewerb vorgestellt. Die Gewinnerinnen oder der Gewinner werden im Rahmen der Preisverleihung des Deutschen Fernsehkrimipreises morgen verkündet. Im letzten Jahr haben sich in Deutschland fast 5 Millionen Nichterwerbstätige einen Job gewünscht. Das waren mehr als 5% als noch im Vorjahr. Das hat das Statistische Bundesamt in Wiesbaden mitgeteilt. Ein Großteil der Erwerbslosen und der Personen, die arbeiten möchten, aber nicht als arbeitslos gemeldet sind, verfügen über ein mittleres oder hohes Qualifikationsniveau. In die zweite Gruppe fallen Frauen, die in Betreuungspflichten sind, oder Männer mit gesundheitlichen Einschränkungen. Im Vergleich zum Vorjahr hat sich die Zahl der Erwerbslosen um fast 12% und die Zahl der Personen in stiller Reserve um rund 2% erhöht.
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3: Weiterhin immer noch dichte Wolken, null Sonnenschein und ich bin ja ehrlich, bei den Temperaturen habe ich jetzt auch wieder einen Pulli aus meiner hinteren Ecke meines Schranks gekramt. Nix heute mit T-Shirt auf jeden Fall. Maximal 16 Grad werden es heute. Aktuell messen wir noch 15 Grad am Kranzplatz oben in Sonnenberg an der Burg und auch hier am Studio an der Britta Arena. Also nicht so ganz so frühlingshaft. Deswegen schauen wir doch lieber mal einfach auf morgen, der Antenne Wiesbaden Wettertrend. Die guten Nachrichten, heute haben wir den Tiefpunkt der Woche erreicht. Deswegen geht's jetzt nur noch bergauf. Schon ab morgen wieder mehr Sonnenschein. Zwar immer noch wolkig, aber ein bisschen weniger. Und dazu auch wieder 19 Grad.
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3: Hallo auf die Straßen. Es wird langsam immer voller auf den Straßen. Aktuell erstmal nur eine Meldung auf der A3. Frankfurt Richtung Köln zwischen Niedernhausen und Itzstein. Hier sind 3 Kilometer stockender Verkehr. Antenne Wiesbaden wünscht eine gute und sichere Weiterfahrt.
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3: Ja, er steht noch, der Anhänger Blitzer auf der Nauroder Straße. Wir kennen ihn, wir lieben ihn nicht. Aber zwischen dem Fichtenweg und August-Liebig-Weg wird Richtung Wiesbaden geblitzt bei 50. Dann hat Antenne Wiesbaden Blitzermelderin Susanne noch einen entdeckt. Unten in Biebrich auf der Rheingaustraße Richtung Schierstein, kurz vor der Albert-Schweitzer Allee. Hier ist maximal 30. Danke dir, Susanne, fürs Melden. Und noch 2 weitere 30er-Blitzer. In Eltville steht noch einer in der Weinhohle vor der Bahnunterführung beim Discounter-Parkplatz. Und von Mainz kommt kurz nach der Theodor-Heuss-Brücke. Wenn ihr aber dann vor dem Kreisel seid, diesem großen Kreisel, ist ein bisschen schwierig, aber hier ist maximal 50. Wenn ihr noch einen gesehen habt, dann ruft mich doch gerne an. Meldet ihn unter der Wiesbaden 952 69 8 und dann nochmal die 69.
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1: Ich bin Thomas Brock. Deutschland darf seine Industrie beim Umstieg auf klimafreundlichere Produktionsweisen mit 5 Milliarden Euro unterstützen. Die Europäische Kommission hat für entsprechende Pläne der Bundesregierung grünes Licht gegeben.
2: Mehrkosten durch die Umstellung auf klimafreundliche Produktion darf die Regierung vor allem bei besonders energiehungrigen Branchen durch Fördermaßnahmen ausgleichen. Und zwar dann, wenn die Firmen ihre CO2-Emissionen innerhalb von 4 Jahren halbieren und innerhalb von 15 Jahren um 85% senken. Es geht hier um Umstellungen beispielsweise auf Strom oder Wasserstoff. Für manche Firma kann das überlebenswichtig sein. Das Ja der Kommission ist wichtig, weil diese die oberste Wettbewerbshüterin ist. Aus Brüssel, Dieter Ebeling.
1: Die Preisanstiege bei Energie wegen des Iran-Kriegs sind ähnlich stark wie in früheren Öl- und Weltwirtschaftskrisen, aber weniger heftig als im Ukraine-Krieg 2022. Das zeigen Daten des Statistischen Bundesamtes. Im März kostete Superbenzin an der Tankstelle im Schnitt gut 17% mehr und Diesel fast 30% mehr als ein Jahr zuvor. Leichtes Heizöl verteuerte sich um fast die Hälfte. Deepfake-Skandale wie auf der Plattform X soll es in der EU künftig nicht mehr geben. Deshalb nimmt Brüssel jetzt auch die KI-Anbieter ins Visier. Die Mitgliedstaaten und das Europäische Parlament einigten sich darauf, KI-Anwendungen zum missbräuchlichen Erstellen von sexualisierten Deepfakes zu verbieten.
3: Die EU will damit künftig schon bei den KI-Programmen ansetzen und nicht erst dann, wenn solche Bilder oder Videos schon im Netz kursieren. Deepfakes wirken oft täuschend echt. Gesichter oder Stimmen werden mit KI so verändert, dass Menschen Dinge angeblich tun oder sagen, die aber nie passiert sind. Wer betroffen ist, sollte Inhalte möglichst schnell sichern, Plattformen melden und Anzeige erstatten. Künftig sollen KI-generierte Bilder und Videos in der EU außerdem klar gekennzeichnet werden. Zoe Tassovali, Redaktion.
1: Nach dem Diebstahl von Parkmünzen im Wert von etwa 1,9 Millionen Euro ist ein Ehepaar vom Landgericht Kempten zu jeweils 5,5 Jahren Gefängnis verurteilt worden. Das Gericht ordnete außerdem an, dass die Angeklagten den der Stadt Kempten entstandenen Schaden in voller Höhe ersetzen müssen. Angeklagt waren ein ehemaliger Mitarbeiter der Stadt und seine Ehefrau. Der Beschäftigte des Bauhofs war mit der Leerung der Parkscheinautomaten der Kommune beauftragt und hatte sich mehr als 10 Jahre lang immer wieder an den Einnahmen vergriffen.
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4: Also das ist heute irgendwie total unspektakulär, den ganzen Tag grau und mir ehrlicherweise viel zu kalt. Ne? Es bleibt zwar trocken und wenn wir Glück haben, da kommt jetzt über den Nachmittag so ein bisschen die Sonne durch. Ich habe den Eindruck, als wäre es schon so ein kleines bisschen heller geworden da draußen. Dazu aktuell 13 Grad haben wir gemessen auf der Apple-Allee, am Kochbrunnenplatz und auch hier bei uns am Studio in der Britta Arena. Der Antenne Wiesbaden Wettertrend. Morgen wird es dann Gott sei Dank besser. Unser Freitag dann mit Sonne und Wolken. Und auch schon ein Eckchen wärmer, bis zu 18 Grad morgen. Und am Wochenende dann wieder insgesamt mehr Sonne und über 20 Grad.
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4: Hallo auf die Straßen, liebe Autofahrer. Wir starten auf der A3 Richtung Köln zwischen Niedernhausen und Idstein. Da haben wir gerade 3 Kilometer rumgestocke. Bleibt mal so um die 10 Minütchen mehr mit ein. Und das ist wichtig, die B417 Wiesbaden Richtung Dietz, die ist zwischen Wiesbaden und Fischzucht nach einem Unfall im Moment in beiden Richtungen gesperrtes Gebiet. Hier am besten erstmal weiträumig umfahren, am besten über die B54 und dadurch haben wir da im Moment auch einen Rückstau in der Wiesbadener City auf der Straße unter den Eichen. Wenn es da wieder vorangeht, sagen wir euch natürlich Bescheid.
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4: In Biebrich haben wir einstehen auf der Rheingaustraße Richtung Schierstein. Ist eine 30er-Zone in Eltville in der Weinhole vor der Bahnunterführung auf Höhe vom Supermarkt. Auch da Tempo 30 und von Mainz kommend Richtung Wiesbaden kurz nach der Theodor-Heuss-Brücke. Da beim Kreisel nicht schneller fahren als 50.
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4: 3 Minuten nach 3 jetzt. Einen schönen Donnerstagnachmittag wünschen wir euch. Wetter, ich habe es gerade schon gesagt, ist so ein kleiner Ausreißer irgendwie. Ich finde es vor allem viel zu kalt. Also ich bin heute nur im T-Shirt raus und muss sagen, so Jäcksche wäre schon ganz schön gewesen. Aber naja, wir heizen euch jetzt so ein bisschen ein und zwar zusammen mit einer, der das richtig gut kann. Lady Gaga nämlich verzaubert uns. Abracadabra. Ich bin Tobi Rinker. Einen schönen

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0: Antenne Wiesbaden am Donnerstagnachmittag mit Promis Achterbahn fahren. Ja, das geht. Und zwar diesen Samstag im Taunus Wunderland. Da wird wieder das beliebte Meet and Ride veranstaltet. Also eine Mischung aus Meet and Greet mit bekannten Influencern und TV-Gesichtern und gleichzeitig Achterbahn-Action. Das gab es schon letztes Jahr im Freizeitpark mit einem riesen Run auf die Tickets, sagt Louis Tillmann vom Taunus Wunderland.
1: Ja, also letztes Jahr, 2025, war es einfach der absolute Wahnsinn. Wir hatten irgendwie zur richtigen Zeit den Riecher für Sahide und sie war dann auch bei uns im Park und hat einfach wahnsinnig viele Fans glücklich gemacht. Das war auch so das erste Meet and Ride, was wir überhaupt hatten. Und eigentlich das Besondere daran ist auch, dass dieses Meet and Ride eigentlich damit geendet ist, dass Sahide ja sogar uns in ihrem neuen Song, den sie danach veröffentlicht hat, auch mit erwähnt hat. Also was für uns eigentlich mega war.
0: Und auch dieses Mal sind wieder einige Promis und Creator mit am Start. Unter anderem 24Tim.
1: 24Tim ist unser Headliner. Er hat ja in diesem Jahr auch seinen Freund Edin mit dabei. Er hat ja eine eigene Dating-Show, Love Hunter, was wahnsinnig populär im Fernsehen auch war. Die beiden kommen erstmals, aber es kommt auch Sinan Move, der auch eine riesengroße TikTok-Community hat. Cool. Dilemma waren letztes Jahr schon dabei, sind wieder dabei. Jule von Jule's Boring Life ist auch mit dabei. Die ist jetzt auch frisch verlobt. Das ist auch wahnsinnig populär gerade auf Social Media. Und die Leute freuen sich da schon total drauf.
0: Ja, und es gibt auch noch ein paar Tickets fürs Event und man kann dann tatsächlich mit seinem Lieblingspromi eine Runde auf der Achterbahn drehen.
1: Definitiv. Wir haben das Konzept insoweit auch angepasst, dass die Influencer viel mehr im Park unterwegs sind. Also die sind wirklich, man kann sie hautnah erleben, mit den Achterbahnen fahren, Fotos machen, Autogramme holen, wird ein Bühnenprogramm geben. Also man kann auch mit den Creatoren Achterbahn fahren.
0: Sehr, sehr cool alles. Meet and Ride, großes Familienerlebnis mit jeder Menge Promis. Jetzt am Samstag im Taunus Wunderland, jede Menge Adrenalin auf der Achterbahn und auch ganz, ganz viel Selfie-Action.

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1: Im Studio Katrin Brause-Zimmermann. Wie gut läuft's mit der Integration in Hessen? Dazu hat die hessische Landesregierung jetzt den sogenannten Integrationsmonitor in Wiesbaden vorgestellt. Hessens Integrationsministerin Heike Hofmann präsentierte die aktuellen Ergebnisse.
2: Es gibt zum einen Hürden beim Spracherwerb. Da macht Hessen aber eine ganze Menge. Wir fördern jetzt über 40 Millionen Euro niedrigschwellige Sprachkurse in ganz Hessen, damit Menschen, die bei uns sind, gut und niedrigschwellig die Sprache erlernen.
1: Der Integrationsmonitor zeigt seit 2010, wie sich Integration und Teilhabe von zugewanderten Menschen in Hessen entwickeln. Untersucht werden dabei unter anderem die Bereiche Arbeit, Bildung und Gesundheit. In diesem Jahr lag ein besonderer Schwerpunkt auf dem Thema Integration in den Arbeitsmarkt. Im Rahmen des 22. Deutschen Fernsehkrimi-Festivals gibt es heute Abend eine Gesprächsrunde und einen Drehbuchwettbewerb in der Caligari-Filmbühne in Wiesbaden. Unter dem Titel Tatort Rechtsaußen soll es um das Thema Rechtsextremismus gehen. In den Gesprächsrunden geht es auch um die Frage, ob es Filmen und Serien aus dem Krimi-Genre gelingen kann, das gesellschaftliche Problem abzubilden, ohne dabei immer wieder die gleichen Narrative zu bedienen. Im Anschluss werden 4 Ideen zum Nachwuchs-Drehbuchwettbewerb vorgestellt. Die Gewinnerinnen oder der Gewinner werden im Rahmen der Preisverleihung des Deutschen Fernsehkrimi-Preises morgen verkündet. Das hessische Kulturministerium in Wiesbaden hat jetzt zum ersten Mal das Stipendium Buntstift für vielfältige, queere und altersgemäße Geschichten ausgeschrieben. Ziel ist es, Geschichten für Kinder und Jugendliche zu entwickeln, in denen Verschiedenheit in all den Facetten die Themen prägen. Das hat das Ministerium mitgeteilt. Soll die Entwicklung von Stoffen für Kinder- und Jugendbücher gefördert werden, die vielfältige, queere Themen altersgerecht aufgreifen. Bewerben können sich Schreibende und Illustrierende, die einen Bezug zum Land Hessen haben. Einsendeschluss ist Ende Juni. Alle weiteren Infos dazu findet ihr auch auf kunst.hessen.de. Auf der Theodor-Heuss-Brücke ist ein Autofahrer mit dem Brückengeländer zusammengeprallt. Als der 23-Jährige von der Rampenstraße in Richtung Mainz auf die Brücke fährt, passt er seine Geschwindigkeit nicht an. Dabei kommt er erst gegen den Bordstein und wird dann in den Gegenverkehr geschleudert, erwischt dabei noch fast ein anderes Auto. Das hat die Polizei Wiesbaden mitgeteilt. Schließlich ist er dann in das Brückengeländer geprallt. Beide Fahrzeuge mussten abgeschleppt werden. Der Fahrer hat im Anschluss eine Klinik aufgesucht. Der Schaden am Brückengeländer wird auf etwa 45.000 Euro geschätzt.
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3: Das ist heute durchgängig trüb, auch jetzt über Nachmittag hauptsächlich dicke Wolken. Ab und zu wird es mal kurz ein bisschen heller, immerhin auch weiter trocken mit ehrlicherweise mir viel zu kalten. Aktuell 13 Grad am Kurhaus, am Schiersteiner Hafen sind es 12 und hier bei uns im Studio in der Britta Arena auch 13 Grad im Moment. Der Antenne Wiesbaden Wettertrend, morgen ist Freitag und da dann auf jeden Fall wieder besseres Wetter. Wir kriegen öfter von der Sonne wieder was zu sehen, dazu paar harmlose Wölkchen und bis 18 Grad. Dann auch schon ein Tickchen wärmer und am Wochenende teilweise sehr, sehr sonnige Aussichten.
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3: Es ist kurz nach 4:30, hallo auf den Straßen, liebe Autofahrer. A3 Frankfurt Richtung Köln zwischen Niedernhausen und Itzstein. Da haben wir 3 Kilometer Rumgestocke plus 10 Minuten. A66 Richtung Wiesbaden zwischen Wiesbaden-Mainzer Straße und dem Schiersteiner Kreuz. 2 Kilometer stockend. Und dann großes Sorgenkind im Moment die B417 Richtung Dietz. Die ist zwischen Wiesbaden und Fischzucht nach einem Unfall gerade in beiden Richtungen gesperrt. Das Gebiet deswegen bitte erstmal weiträumig umfahren, sagt die Polizei. Am besten geht das im Moment über die B54 und dadurch eben auch ziemlich viel los auf der A-Straße statt auswärts. Hier dauert es im Moment 20 Minuten länger als sonst. Antenne Wiesbaden wünscht eine gute Fahrt.
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3: Da haben wir einen Blitzerhänger in Sonnenberg auf der Nauroder Straße zwischen Fichtenweg und August-Liebig-Weg Richtung Wiesbaden. 50 sind da erlaubt. In Biebrich auf der Rheingaustraße Richtung Schierstein Tempo 30. Und in Eltville noch ein Blitzer in der Weinhole vor der Bahnunterführung auf Höhe vom Supermarkt. Auch das eine 30er-Zone. Staus und Blitzer gerne immer bei uns durchmelden. Anrufen geht, WhatsApp aber genauso gut. Die Nummer ist für beides die gleiche, nämlich Wiesbaden 952 69 8 69.
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0: Ganz neu für euch bei uns auf der Playlist Drive Safe von Miles Smith. Hier ist Antenne Wiesbaden um 15.42 Uhr.
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2: Und da befinden wir uns heute am Ende des Zweiten Weltkriegs.
3: Dr. Kelly?
4: Können Sie mir sagen, wieso ich hier bin?
3: Keine Ahnung, Doc, ich bin nur der Übersetzer.
4: Was bitte gibt's denn hier zu übersetzen?
3: Warten Sie es ab.
5: Sie befinden sich in einem geheimen Militärgefängnis. Es beherbergt das, was vom Nazi-Oberkommando übrig ist.
2: Ja, auch Hermann Göring, gespielt übrigens von Russell Crowe, der als ranghöchster, noch verbliebener Nazi bestenfalls die Kapitulation unterschreiben würde. Aber die Alliierten haben etwas anderes vor.
6: Sir, ich bin ein guter Psychiater, aber das hier übersteigt möglicherweise meine Kompetenz.
7: Ich werde Hermann Göring vor Gericht stellen. Er ist jetzt das Gesicht der Nazis. Wenn er untergeht, werden sie alle untergehen.
2: Neben dem Chefankläger Richter Jackson, gespielt von Michael Shannon, wird auch der Psychiater Dr. Kelly, gespielt von Rami Malek, berufen. Er soll Göring auf seine Prozessfähigkeit hin untersuchen.
8: Er wurde 39 zu Hitlers Nachfolger ernannt und ist der hochrangigste deutsche Militäroffizier aller Zeiten.
6: Er ist hochintelligent. Charmant und ein Narzisst.
9: Ich werde der Schlinge des Henkers entkommen.
6: Sie sind sehr überzeugt von sich.
9: Niemand hat mich je besiegt.
6: Wie wollen Sie sich verteidigen?
9: Was möchten Sie, was ich sage?
6: Wie wär's denn vielleicht mit der Wahrheit?
9: Ich bin ein Gefangener, weil Sie gewonnen und wir verloren haben.
10: Und nicht, weil Sie mir moralisch überlegen sind.
6: Ich weiß mehr über diesen Mann als irgendjemand sonst. Sie gehen ihm in die Falle.
2: Und obwohl er dessen Machtspiele durchschaut, kann er sich der manipulativen Stärke nur schwer entziehen.
11: Die Welt muss erfahren, was diese Männer getan haben, damit es nie wieder passieren wird.
2: Bis in die Nebenrollen, hochkarätig besetzt. Schaut euch Nürnberg auf jeden Fall auf der großen Leinwand an. In diesem Sinne, ab ins Kino mit euch.
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1: An den europäischen Börsen hat sich die Stimmung am Nachmittag etwas beruhigt. Nach den Gewinnen der vergangenen Tage bewegt sich der DAX leicht im Minus bzw. zeitweise knapp im Plus. Die Marke von 25.000 Punkten bleibt damit zwar in Reichweite, sorgt aktuell aber für spürbaren Widerstand. Auch der Eurostoxx 50 kommt heute kaum voran. Anleger zeigen sich weiterhin grundsätzlich optimistisch, zugleich wächst aber die Zurückhaltung. Im Fokus steht vor allem das lange Warten auf neue Signale aus dem Nahen Osten. Die kostspielige Abhängigkeit von Gas und Öl motiviert Anleger verstärkt dazu, in erneuerbare Energien zu investieren. Der S&P Global Clean Energy Transition Index, der weltweit Unternehmen im Bereich erneuerbare Energien abbildet, ist seit Anfang April um starke 15% gewachsen, während der fossile Index S&P Global Oil ein Minus von gut 1% verbucht hat.
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1: Ich bin Thomas Brockt. Täuschend echte KI-Fakes von Menschen sollen in der EU künftig stärker eingeschränkt werden. Die Mitgliedstaaten und das Europäische Parlament haben sich auf neue Regeln gegen sexualisierte Deepfakes geeinigt. Damit geraten jetzt auch die Anbieter von KI-Programmen stärker in den Fokus.
2: Aus der Politik kommt viel Zustimmung für die neuen EU-Pläne. Politiker aus mehreren Fraktionen sagen, KI dürfe kein Werkzeug für sexualisierte Gewalt oder Missbrauch werden. Auch Bundesjustizministerin Hubig fordert, dass Anbieter von KI-Programmen stärker Verantwortung übernehmen. Aus der Industrie kommt dagegen auch Kritik. Unternehmen warnen vor zu vielen Einzelregeln und mehr Bürokratie. Zoe Tassovali, Redaktion.
1: Die Preisanstiege bei Energie wegen des Iran-Kriegs sind ähnlich stark wie in früheren Öl- und Weltwirtschaftskrisen, aber weniger heftig als im Ukraine-Krieg 2022. Das zeigen Daten des Statistischen Bundesamtes. Im März kostete Superbenzin an der Tankstelle im Schnitt gut 17% mehr und Diesel fast 30% mehr als ein Jahr zuvor. Leichtes Heizöl verteuerte sich um fast die Hälfte. Deutschland darf seine Industrie beim Umstieg auf klimafreundlichere Produktionsweisen mit 5 Milliarden Euro unterstützen. Die Europäische Kommission hat für entsprechende Pläne der Bundesregierung grünes Licht gegeben.
3: Mehr Kosten durch die Umstellung auf klimafreundliche Produktion darf die Regierung vor allem bei besonders energiehungrigen Branchen durch Fördermaßnahmen ausgleichen. Und zwar dann, wenn die Firmen ihre CO2-Emissionen innerhalb von 4 Jahren halbieren und innerhalb von 15 Jahren um 85% senken. Es geht hier um Umstellungen beispielsweise auf Strom oder Wasserstoff. Für manche Firma kann das überlebenswichtig sein. Das Ja der Kommission ist wichtig, weil diese die oberste Wettbewerbshüterin ist. Aus Brüssel, Dieter Ebeling.
1: Eine Gruppe von Abgeordneten über Fraktionsgrenzen hinweg fordert eine grundlegende Neuregelung der Organspende in Deutschland. Ab dem Jahr 2030 soll demzufolge jeder und jeder zunächst als Organspender gelten, außer man widerspricht. Die CDU-Abgeordnete Konnemann sagte, in den vergangenen Jahren sei bereits viel getan worden, um mehr lebensrettende Spenderorgane etwa durch Verbesserungen in den Krankenhäusern zu erreichen. Das alles habe aber nichts bewirkt.
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4: Das ist ganz schön langweilig heute und insgesamt total unspektakulär. Den ganzen Tag grau und ehrlicherweise mir viel zu kalt. Wenn wir Glück haben, kommt über den Nachmittag noch so ein bisschen die Sonne raus. Allerdings sehe ich im Moment eher eine graue Wolkenwand. Also wenn da die Sonne durchkommt, schauen wir mal. Na, keine Ahnung. Immerhin bleibt's trocken. Dazu messen wir aktuell 14 Grad am Dernschen Gelände, an der Apple Allee und auch hier bei uns am Studio in der Britta Arena. Der Antenne Wiesbaden Wettertrend, der macht schon ein bisschen mehr Spaß. Morgen insgesamt besseres Wetter. Der Freitag mit Sonne und Wolken und auch schon ein kleines Tickchen wärmer. Morgen schaffen wir bis 18 Grad und am Wochenende dann wieder öfter sonnig und teilweise wieder über 20 Grad.
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4: Es ist gerade kurz nach 4 und die Straßen sind schon ordentlich vollgestopft. A3 Richtung Köln zwischen dem Frankfurter Kreuz und Raunheim. 5 Kilometer stocken. Nochmal die 3 Richtung Köln, diesmal zwischen Niedernhausen und Itzstein. 3 Kilometer Stop and Go. Dann die A66 Richtung Frankfurt. Zwischen Höchst und dem Frankfurter Nordwestkreuz 2 Kilometer Stop and Go. Und auch auf der anderen Seite zwischen Mainzer Straße und dem Schiersteiner Kreuz. Hier haben wir 3 Kilometer Stau und eine Viertelstunde on top. Weiter geht's auf die A643 auf beiden Seiten zwischen Mainz-Gonsenheim und dem Schiersteiner Kreuz. Stockender Verkehr 10 bis 15 Minuten jeweils und unser großes Sorgenkind, die B417 Richtung Dietz. Die ist zwischen Wiesbaden-Fischzucht nach einem Unfall in beiden Richtungen voll gesperrt. Die Polizei sagt hier das Gebiet erstmal weiträumig umfahren. Am besten geht es über die B54 und deswegen auch die die A-Straße gerade komplett voll. Mindestens eine halbe Stunde Wartezeit, Tendenz eher steigend.
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4: In Sonnenberg haben wir einen rumstehen, beziehungsweise schon die ganze Zeit. Unser Blitzerhänger auf der Nauroder Straße zwischen Fichtenweg und August-Liebig-Weg Richtung Wiesbaden blitzt er bei Tempo 50. In Biebrich auf der Rheingaustraße Richtung Schierstein 30er Blitzer und in Eltville in der Weinhole vor der Bahnunterführung da auch nicht schneller fahren als 30 heute Nachmittag.
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4: Es ist Donnerstag, der 7. Mai, jetzt 4:05 und ihr bereitet so langsam wahrscheinlich schon alles für den Feierabend vor. Jetzt wird noch der letzte Rest vom Kaffee ausgeschlürft und dann ist auch eigentlich langsam mal gut für heute, oder? Und für die letzten Handgriffe bis zum Feierabend, da ist jetzt Ozzy Osbourne am Start. Da träumen wir uns mit ihm ganz, ganz langsam schon rein in die Jogginghose und auf die Couch. Ach, wie schön. Hier ist Antenne Wiesbaden. Ich bin Tobi Rinker. Schönen Donnerstag.

0: Mitten aus den 80ern, Camouflage. Love is a Shield hier bei uns am Donnerstagnachmittag auf Antenne Wiesbaden. Gleich 4:15. Und wie gut läuft's eigentlich in Sachen Integration hier bei uns in Hessen? Hessens Arbeitsministerin Heike Hoffmann hat dazu jetzt in Wiesbaden den sogenannten Integrationsmonitor vorgestellt. Daraus ersichtlich, immer weniger Menschen suchen Asyl bei uns in Hessen, immer mehr Menschen aus der Ukraine finden eine Arbeit und immer mehr Menschen aus Rumänien oder Polen verlassen unser Bundesland auch wieder. Und auch das lässt sich aus dem Bericht ablesen.
1: Der aktuelle Integrationsmonitor ist für uns eine wichtige Datenbasis für die Politik, aber auch für die Gesellschaft, die zeigt, wo stehen wir bei der Integration von Menschen, die zu uns gekommen sind. Der Integrationsmonitor zeigt, dass Hessen eines der Flächenländer ist, die am meisten ausländische Mitbürgerinnen und Mitbürger liegen vor uns. Rund 50% der Migrantinnen und Migranten unter 18 sind ausländischer Herkunft.
0: Und hat man auch erkennen können, wo vielleicht noch ein bisschen Luft nach oben ist?
1: Es gibt zum einen Hürden beim Spracherwerb. Da macht Hessen aber eine ganze Menge. Wir fördern jetzt über 40 Millionen Euro niedrigschwellige Sprachkurse in ganz Hessen, damit Menschen, die bei uns sind, gut und niedrigschwellig die Sprache erlernen. Des Weiteren müssen natürlich die ausländischen Abschlüsse noch schneller anerkannt werden. Da sind wir in Gesprächen mit anderen Ländern, mit dem Bund, mit den zuständigen Stellen, weil es nicht von Hessen allein abhängt, damit ausländische Abschlüsse.
0: Ganz besonders im Fokus vom Integrationsmonitor stand diesmal auch der Zugang zum Arbeitsmarkt für Menschen, die zu uns hier nach Hessen kommen. Auch hier hat Hessen bereits ein bisschen vorgearbeitet.
1: Wir haben aktuell die sogenannte Fastlane an den Start gebracht. Das heißt, eine zentrale Behörde, das Regierungspräsidium Darmstadt, wo über die beschleunigte Fachkräfteverfahren Arbeitgeber schneller zu ihrer Arbeits- und Fachkraft kommen. Und das ist eine wichtige Neuerung, damit ausländische Fachkräfte hier schneller in den Arbeitsmarkt münden.
0: Sagt uns Hessens Arbeitsministerin Heike Hoffmann. Hessen hat seinen Integrationsmonitor vorgestellt und damit gezeigt, was schon gut läuft und wo es in Sachen Integration aber auch noch ein bisschen was zu tun gibt.

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1: Und da schauen wir auch jetzt um gleich 20 nach 4 mal nach dem aktuellen Goldpreis. Und der liegt jetzt ganz aktuell bei 129,82 €. Und für das Gramm Silber, da gibt es im Moment 2,24 €.
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1: Im Studio Katrin Brause-Zimmermann. Der Startschuss auf Hessens Erdbeerfeldern ist gefallen. In Bischofsheim ist jetzt die hessische Erdbeersaison offiziell gestartet worden. Hessens Landwirtschaftsminister Ingmar Jung und die neue Erdbeerkönigin Marleen die Erste eröffneten die Saison auf dem Hof Gutmann. Die 21-jährige Studentin aus Kriftel wurde zuvor feierlich gekrönt und wird die heimischen Erdbeeren in dieser Saison repräsentieren. Jung rief dazu auf, gezielt regionale Produkte zu kaufen und die Arbeit der Betriebe zu unterstützen.
2: Wir legen besonderen Wert auf unsere regionale Qualität, weil eben hier die Erdbeeren bis zur Ernte reifen können und wenn sie aus dem Ausland kommen, teilweise aus anderen Kontinenten, werden die ja schon so gezüchtet und wachsen so auf, dass sie erst unterwegs reifen. Da geht so viel Geschmack, so viel Qualität verloren. Das brauchen wir nicht kaufen, sondern das echte Regional, den echten Genuss, den gibt es hier vor Ort.
1: Die Branche blickt insgesamt vorsichtig optimistisch auf die Saison. Der kalte Winter habe den Pflanzen geholfen. Spätfröste sorgten aber für zusätzlichen Aufwand. Im vergangenen Jahr wurden in Hessen auf rund 960 Hektar Erdbeeren angebaut. Das Hessische Kulturministerium in Wiesbaden hat jetzt zum ersten Mal das Stipendium Buntstift für vielfältige, queere und altersgemäße Geschichten ausgeschrieben. Ziel ist es, Geschichten für Kinder und Jugendliche zu entwickeln, in denen Verschiedenheit in all den Facetten die Themen prägen. Das hat das Ministerium mitgeteilt. Es soll die Entwicklung von Stoffen für Kinder- und Jugendbücher gefördert werden, die vielfältige, queere Themen altersgerecht aufgreifen. Bewerben können sich Schreibende und Illustrierende, die einen Bezug zum Land Hessen haben. Einsendeschluss ist Ende Juni. Alle weiteren Infos dazu findet ihr auch auf kunst.hessen.de. Im Rahmen des 22. Deutschen Fernsehkrimi-Festivals gibt es heute Abend eine Gesprächsrunde und einen Drehbuchwettbewerb in der Caligari-Filmbühne in Wiesbaden. Unter dem Titel Tatort Rechtsaußen soll es um das Thema Rechtsextremismus gehen. In den Gesprächsrunden geht es auch um die Frage, ob es Filmen und Serien aus dem Krimi-Genre gelingen kann, das gesellschaftliche Problem abzubilden, ohne dabei immer wieder die gleichen Narrative zu bedienen. Im Anschluss werden 4 Ideen zum Nachwuchs-Drehbuchwettbewerb vorgestellt. Die Gewinnerinnen oder der Gewinner werden im Rahmen der Preisverleihung des Deutschen Fernsehkrimi-Preises morgen verkündet. Im letzten Jahr haben sich in Deutschland fast 5 Millionen Nichterwerbstätige einen Job gewünscht. Das waren mehr als 5% als noch im Vorjahr. Das hat das Statistische Bundesamt in Wiesbaden mitgeteilt. Ein Großteil der Erwerbslosen und der Personen, die arbeiten möchten, aber nicht als arbeitslos gemeldet sind, verfügen über ein mittleres oder hohes Qualifikationsniveau. In die zweite Gruppe fallen Frauen, die in Betreuungspflichten sind, oder Männer mit gesundheitlichen Einschränkungen. Im Vergleich zum Vorjahr hat sich die Zahl der Erwerbslosen um fast 12% und die Zahl der Personen in stiller Reserve um rund 2% erhöht.
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3: Ja, die Sonne ist heute in der Tat nicht so wirklich zeigefreudig, versteckt sich eigentlich komplett hinter den dicken Wolken, auch jetzt am Nachmittag. Da wird es zwar hin und wieder so ein bisschen heller, aber so richtig mit Sonnenstrahlen hat das irgendwie nichts zu tun. Dafür haben wir weiterhin dicke Wolken, die sind immerhin harmlos, also Regen auch erstmal kein Thema, heißt immerhin weiter trocken und ehrlicherweise viel zu kalt heute bei maximalen 14 Grad. Die haben wir auch aktuell am Hauptbahnhof auf der Wilhelmstraße sind 13. Das gleiche haben wir hier bei uns am Studio in der Britta Arena. Der Antenne Wiesbaden Wettertrend morgen an unserem Freitag. Dann auf jeden Fall wieder besseres Wetter. Da kriegen wir öfter was von der Sonne zu sehen. Dazu ein paar harmlose Wölkchen und bis zu 18 Grad dann schon ein Tickchen wärmer. Und dann am Wochenende teilweise sehr sonnige Aussichten und wieder Temperaturen über 20.
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3: Hallo auf die Straßen, es ist kurz nach 16:30 und entsprechend es wird ein bisschen voller auf der A3 Frankfurt Richtung Köln. Zwischen dem Frankfurter Kreuz und Raunheim 5 Kilometer Stop and Go. A3 nochmal Richtung Köln zwischen Niedernhausen und Idstein 3 Kilometer Schlange stehen. Dann die A66 einmal Wiesbaden Richtung Frankfurt zwischen Höchst und dem Frankfurter Nordwestkreuz mit 2 Kilometer Stop and Go und auch auf der anderen Seite zwischen Mainz Straße und dem Schiersteiner Kreuz. Gerade im Moment 4 Kilometer Stau, plant mal so 10 bis 15 Minuten mehr mit ein. A643 auf beiden Seiten zwischen Mainz-Gonsenheim und dem Schiersteiner Kreuz. Standesgemäß eigentlich für die Uhrzeit 10 bis 15 Minuten stockender Verkehr. Und gute Nachricht von der B417 Richtung Dietz. Da ist die Vollsperrung zwischen Wiesbaden und Fischzucht gerade wieder aufgehoben. Da sollte es sich entspannen. Entsprechend merken wir das schon. Die A-Straße statt auswärts, die entlastet sich gerade. Also aber immer noch ein kleiner Rückstau bis zum Dürerplatz. Das ist die positive Meldung von den Straßen. Antenne Wiesbaden wünscht eine gute Fahrt.
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3: Da haben wir auch ein paar rumstehen, unter anderem in Eltville, da in der Weinhole vor dem Bahnübergang auf Höhe vom Supermarkt, ist ein 30er Blitzer. Von Mainz kommend Richtung Wiesbaden, kurz hinter der Theodor-Heuss-Brücke beim Kreisel, auch da nicht ganz so auf die Tube drücken. 50 Dürfter und in Biebrich auf der Rheingaustraße, da blitzen sie Richtung Schierstein in der 30er-Zone. Falls du noch einen Blitzer entdeckt haben solltest, gerne bei uns Bescheid geben, anrufen oder WhatsApp schreiben. Entweder per, nee, Nummer ist die gleiche, Wiesbaden 952 69 8 69. Dankeschön.
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3: Hallo. Bei Antenne.

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1: Genau so sieht es aus. Wir feiern auch die Kultur hier bei uns in Wiesbaden und haben deswegen jeden Tag Wiesbaden auch in Zahlen. Unsere Zahl des Tages, ausnahmsweise sogar mal zwei Zahlen, die aber unbedingt zusammengehören, nämlich die 10 und die 5. Denn im Wiesbadener Kulturdschungel, da steht ein echtes Doppeljubiläum an. 10 Jahre Sommertheater und 5 Jahre Freilichtbühne am neuen Standort, was damals ganz klein im Nerotal angefangen hat. Das ist heute ein richtig besonderer Ort geworden. Ein Amphitheater mitten im Grünen, irgendwo zwischen Stadt und Natur. Seit 2021 gibt es da nicht nur Theater, sondern auch Konzerte, Festivals, Kunst für alle. Und das Jubiläumsjahr, das hat es auch wirklich in sich. Los ging es schon Anfang des Monats. Richtig spannend wird es aber erst Ende Mai. Denn am 28. Mai feiert ein Klassiker-Premiere, der kaum besser passen könnte, nämlich das Dschungelbuch. Ja. Dazu kommen im Sommer noch weitere Eigenproduktionen. Who Killed the Great Gatsby oder Der Fluch des fliegenden Holländers. Also wenn ihr Lust habt auf Kultur unter freiem Himmel, der Kulturdschungel mit Sommertheater und Freilichtbühne, ist definitiv immer ein Besuch wert. Doppeljubiläum im Wiesbadener Kulturdschungel, 10 Jahre Sommertheater und 5 Jahre Freilichtbühne. Weil wir uns nicht entscheiden konnten, was davon jetzt die Zahl des Tages ist, ist es deswegen heute einfach beides. So einfach geht's manchmal.
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1: Ich bin Thomas Brockt. Der Ausbruch des Hunter-Virus bei einer Kreuzfahrt löst in immer mehr Ländern Sorgen aus. Bei einem Zwischenstopp des Schiffes Hondius hatten nach dem ersten Todesfall 29 Passagiere das Schiff verlassen. Sie kamen aus etwa 12 Ländern, darunter auch Deutschland. Das teilte der Reiseveranstalter mit.
2: Die 29 Passagiere verließen das Kreuzfahrtschiff im Süden des Atlantiks auf der britischen Insel St. Helena. Das war 10 Tage, bevor der erste Hunter-Virus-Fall bestätigt wurde. Unter den Passagieren, die in St. Helena von Bord gingen, waren spätere Todesopfer und Infizierte, die gerade noch behandelt werden, etwa in der Schweiz. Die Gefahr einer weltweiten Ausbreitung sei dennoch gering, beruhigen Experten. Man verfolge die Kontaktpersonen mittlerweile nach und das Hunter-Virus sei nur bei direktem längeren Kontakt ansteckend. Ronny Tochau, Nachrichtenredaktion.
1: Der deutsche Staat kann angesichts schwächerer Konjunkturaussichten wegen des Iran-Kriegs in den kommenden Jahren mit weniger Steuereinnahmen rechnen als noch im Herbst angenommen. Das ist das Ergebnis der aktuellen Steuerschätzung. Für 2027 sind es nach Angaben des Finanzministeriums allein für den Bund gut 10 Milliarden Euro weniger als bislang erwartet. Täuschend echte KI-Fakes von Menschen sollen in der EU künftig stärker eingeschränkt werden. Die Mitgliedstaaten und das Europäische Parlament haben sich auf neue Regeln gegen sexualisierte Deepfakes geeinigt. Damit geraten jetzt auch die Anbieter von KI-Programmen stärker in den Fokus.
3: Aus der Politik kommt viel Zustimmung für die neuen EU-Pläne. Politiker aus mehreren Fraktionen sagen, KI dürfe kein Werkzeug für sexualisierte Gewalt oder Missbrauch werden. Auch Bundesjustizministerin Hubig fordert, dass Anbieter von KI-Programmen stärker Verantwortung übernehmen. Aus der Industrie kommt dagegen auch Kritik. Unternehmen warnen vor zu vielen Einzelregeln und mehr Bürokratie. Zoe Tassovali, Redaktion.
1: Eine Gruppe von Abgeordneten über Fraktionsgrenzen hinweg fordert eine grundlegende Neuregelung der Organspende in Deutschland. Ab dem Jahr 2030 soll demzufolge jeder und jeder zunächst als Organspender gelten, außer man widerspricht. Die CDU-Abgeordnete Konnemann sagte, in den vergangenen Jahren sei bereits viel getan worden, um mehr lebensrettende Spenderorgane etwa durch Verbesserungen in den Krankenhäusern zu erreichen. Das alles habe aber nichts bewirkt.
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4: Das ist durchgehend trüb, auch jetzt am Nachmittag, hauptsächlich dicke Wolken. Ab und zu wird es mal so ein bisschen heller. Da hat man kurz Hoffnung, vielleicht kommt sie nochmal raus, die Sonne. Aber ja, ist dann eher tatsächlich eine sehr, sehr große Seltenheit. Immerhin bleibt es weiter trocken und mir ist es ehrlicherweise viel zu kalt. Also ich bin heute mit T-Shirt raus. Sehr optimistisch war das, sehr, ich weiß. Aber ich habe Hoffnung gehabt, aber nee. Aktuell 14 Grad messen wir am Kurhaus, am Schiersteiner Hafen sind es 13 und hier bei uns am Studio an der Britta Arena ebenfalls 14 Grad. Das reicht definitiv nicht fürs T-Shirt. Drin geht's, klar. Der Antenne Wiesbaden-Wetter-Trend morgen am Freitag. Dann kann ich wieder so rumlaufen wie heute. Da wird's besser. Wir kriegen wieder öfter was von der Sonne zu sehen. Dazu gibt's ein paar harmlose Wolken und bis 18 Grad. Das ist jetzt immer noch nicht der große Wurf. Den gibt's dann erst eher Richtung Wochenende. Teilweise sehr sonnige Aussichten und wieder über 20 Grad.
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4: Schönen guten Tag auf die Straßen, liebe Autofahrer. Wir starten auf der A3 Frankfurt Richtung Köln zwischen dem Frankfurter Kreuz und Raunheim. Hier im Baustellenbereich 5 Kilometer stockend. Da ist die Spur auf nur ein Fahrstreifen verengt wegen der Baustelle. Deswegen mal so 10 bis 15 Minuten mehr einkalkulieren. Nochmal die 3 Richtung Köln zwischen Niedernhausen und Itzstein 3 Kilometer stockend. Die A60 Rüsselsheim Richtung Bingen zwischen Mainz-Weisenau und dem Mainzer Dreieck 8 Kilometer Stop and Go. Viertelstunde gibt's drauf. A66 Richtung Wiesbaden haben wir noch zwischen Mainzer Straße und dem Schiersteiner Kreuz. 3 Kilometer Stau, 10 Minuten plus. Und gerade die längste Meldung aus dem Cityverkehr kommt vom Kaiser-Friedrich-Ring Richtung Ringkirche. Hier seid ihr auch so um die 10 Minütchen länger unterwegs.
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4: Auf der Rheingaustraße in Biebrich, da steht ein Blitzer heute Nachmittag Richtung Schierstein. Fuß vom Gas ist eine 30er-Zone. In Eltwiller in der Weinhole vor der Bahnunterführung, da beim Supermarkt blitzen sie auch bei 30. Und von Mainz kommt, wenn er da Richtung Wiesbaden fährt, kurz hinter der Theodor-Heuss-Brücke beim Kreisel. Auch da steht einer. 50 sind hier das Limit. Und falls du einen Blitzer gesehen hast, gerne anrufen oder per WhatsApp durchschicken. Beides geht mit der Wiesbaden 952 69 8 69. 60.
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4: Genau.
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4: Es ist 5:05 Feierabendzeit, würde ich sagen. Also wir nehmen die Jacke, die ihr hoffentlich im Gegensatz zu mir mitgenommen habt, und ziehen sie uns idealerweise an. Dann geht sie raus, ab nach Hause, und da können wir es uns dann endlich gemütlich machen. Wir läuten zusammen den Feierabend ein mit was ganz Entspanntem, was zum Ankuscheln. Vielleicht, ja, jetzt nicht mehr an den Bürostuhl ankuscheln. Nee, jetzt geht's schon nach Hause. Ja? Revolverheld und Marta Janowa, halt dich an mir fest. Auch wie ist das schön, ja? Direkt ein bisschen romantisch. Jetzt können wir das Licht ausmachen, ein paar Kerzen an, schwupp, direkt Candlelight-Stimmung. Ich bin Tobi Rinker.
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0: schönen Donnerstagnachmittag. Antenne Wiesbaden hier um 5:12. Und vielleicht könnt ihr euch erinnern, Heino hat immer gesagt, Erdbeeren waren tierisch schwierig zu kriegen. Er hatte andere Sachen auf der Liste stehen, aber Erdbeeren, das war das Problem. Aber stimmt doch gar nicht. Regionale Erdbeeren gibt's ab sofort an allen Ecken und Enden, auch hier bei uns in und um Wiesbaden. Die hessischen Erzeuger, die haben jetzt nämlich ganz offiziell die Erdbeersaison gestartet. Mit dabei auch der Wiesbadener Rainer Paul von Pauls Bauernhof in Wallau. Der war mit seinen ersten Erdbeeren allerdings schon ein bisschen früher dran. Stimmt doch, oder?
1: Genau, wir sind am 19. April gestartet. Das auf den Tag genau wie der gleiche Erntestart wie 25 und es sah lange Zeit dieses Jahr so aus, als wenn wir einen späteren Erntebeginn bekommen würden. Lag daran, dass im Januar, Februar die Sonneneinstrahlung sehr wenig war und das Wetter nicht so günstig war. Aber dann hat das Wetter auf Sonne gedreht und die Erdbeeren haben Turbo eingeschaltet und sind dann doch ganz, ganz früh reif geworden.
0: Sehr gut. Auch Hessens Landwirtschaftsminister Ingmar Jung hat sich die ersten hessischen Erdbeeren schon schmecken lassen.
2: Ja, absolut. Das ist einer der schönsten Termine im Jahr. Macht immer großen Spaß, mal selbst ein bisschen Hand anzulegen. Ich bin ja mehr gewohnt, mit Trauben bei der Ernte umzugehen, aber auch mit Erdbeeren macht Spaß. Und naja, wir wollen euch ein bisschen zeigen, was wir hier haben in Hessen. Qualität, die bis zur Reife auf dem Feld ist und dann genossen werden kann. Meine Frau hat da schon jetzt die letzten Wochen immer geguckt, wann es denn endlich losgeht, weil unser Sohn absoluter Erdbeerenfreak ist und vielleicht ein bisschen geprägt durch den Vater gelernt hat, es darf nur aus Hessen kommen und dann schmeckt es besser.
0: Genau so ist es. Erdbeergenuss aus Hessen, besser geht's eigentlich nicht, gell? Zum Start der Erdbeersaison gab's auch noch eine Krönung. Marleen Leonhard kommt aus Kriftel, studiert in Mainz und ist jetzt ganz offiziell Hessens Erdbeerqueen.
3: Ich komme zu den Erdbeeren durch meine Familie, weil mein Opa hat einen Obstbaubetrieb und die führen jetzt meine Onkels weiter. Genau, und die bauen halt ganz viele Erdbeeren an, aber auch Äpfel und machen Apfelwein selber und so weiter. Und genau, ich bin quasi von der Familie her sehr geprägt, was Obstbau angeht. Ich esse alle Erdbeeren am liebsten, aber momentan gibt es die Sarafina. Ich finde, man kann Erdbeeren in jeglicher Form essen. Es gibt ja Salate, es gibt die in Erdbeerkuchen, Erdbeermarmeladen oder auch mit Balsamico-Essig und Pfeffer. Da esse ich sie auch sehr gerne.
0: Ja, kann man ja auch mal ausprobieren. Also, falls ihr es noch nicht gemacht habt, holt euch einfach mal ein Körbchen von den hessischen Erdbeeren und lasst euch richtig gut schmecken. Ich habe auch schon ein paar probiert und ich muss sagen, total

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1: Im Studio Katrin Brause-Zimmermann. Wie gut läuft's mit der Integration in Hessen? Dazu hat die hessische Landesregierung jetzt den sogenannten Integrationsmonitor in Wiesbaden vorgestellt. Hessens Integrationsministerin Heike Hofmann präsentierte die aktuellen Ergebnisse.
2: Es gibt zum einen Hürden beim Spracherwerb. Da macht Hessen aber eine ganze Menge. Wir fördern jetzt über 40 Millionen Euro niedrigschwellige Sprachkurse in ganz Hessen, damit Menschen, die bei uns sind, gut und niedrigschwellig die Sprache erlernen.
1: Der Integrationsmonitor zeigt seit 2010, wie sich Integration und Teilhabe von zugewanderten Menschen in Hessen entwickeln. Untersucht werden dabei unter anderem die Bereiche Arbeit, Bildung und Gesundheit. In diesem Jahr lag ein besonderer Schwerpunkt auf dem Thema Integration in den Arbeitsmarkt. Im Rahmen des 22. Deutschen Fernsehkrimi-Festivals gibt es heute Abend eine Gesprächsrunde und einen Drehbuchwettbewerb in der Caligari-Filmbühne in Wiesbaden. Unter dem Titel Tatort Rechtsaußen soll es um das Thema Rechtsextremismus gehen. In den Gesprächsrunden geht es auch um die Frage, ob es Filmen und Serien aus dem Krimi-Genre gelingen kann, das gesellschaftliche Problem abzubilden, ohne dabei immer wieder die gleichen Narrative zu bedienen. Im Anschluss werden 4 Ideen zum Nachwuchs-Drehbuchwettbewerb vorgestellt. Die Gewinnerinnen oder der Gewinner werden im Rahmen der Preisverleihung des Deutschen Fernsehkrimipreises morgen verkündet. Das hessische Kulturministerium in Wiesbaden hat jetzt zum ersten Mal das Stipendium Buntstift für vielfältige, queere und altersgemäße Geschichten ausgeschrieben. Ziel ist es, Geschichten für Kinder und Jugendliche zu entwickeln, in denen Verschiedenheit in all den Facetten die Themen prägen. Das hat das Ministerium mitgeteilt. Es soll die Entwicklung von Stoffen für Kinder- und Jugendbücher gefördert werden, die vielfältige, queere Themen altersgerecht aufgreifen. Bewerben können sich Schreibende und Illustrierende, die einen Bezug zum Land Hessen haben. Einsendeschluss ist Ende Juni. Alle weiteren Infos dazu findet ihr auch auf kunst.hessen.de. Auf der Theodor-Heuss-Brücke ist ein Autofahrer mit dem Brückengeländer zusammengeprallt. Als der 23-Jährige von der Rampenstraße in Richtung Mainz auf die Brücke fährt, passt er seine Geschwindigkeit nicht an. Dabei kommt er erst gegen den Bordstein und wird dann in den Gegenverkehr geschleudert, erwischt dabei noch fast ein anderes Auto. Das hat die Polizei Wiesbaden mitgeteilt. Schließlich ist er dann in das Brückengeländer geprallt. Beide Fahrzeuge mussten abgeschleppt werden. Der Fahrer hat im Anschluss eine Klinik aufgesucht. Der Schaden am Brückengeländer wird auf etwa 45.000 Euro geschätzt.
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3: Ach guck, ne? Kommt doch noch mal ein bisschen Sonne zum Vorschein. Nach wie vor viele dicke Wolken, aber es kommt teilweise ein bisschen heller zu uns rein. Also hier und da ein paar sonnige Fleckchen, das nehmen wir auf jeden Fall mit. Und auch für den Rest des späteren Nachmittags kann hier und da immer noch mal ein bisschen Sonne mit rausgucken. Ansonsten ist es heute eher trüb, es bleibt aber auch für den Rest des Tages auch über den Abend trocken. Heute bei aktuell ja recht frischen 14 Grad am Kurhaus auf der Wilhelmstraße und auch hier bei uns am Studio in der Britta Arena. Der Antenne Wiesbaden Wettertrend. Morgen ist Freitag und der wird dann auch wettertechnisch schon wieder ein Tickchen besser. Wir kriegen deutlich öfter die Sonne zu sehen. Dazu gibt es ein paar harmlose Wölkchen und an unserem Wochenende dann teilweise richtig schön und wieder bis über 20 Grad.
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3: Hallo liebe Autofahrer, jetzt um kurz nach 17:30 A60 Rüsselsheim Richtung Bingen. Da fangen wir an zwischen Mainz-Weisenau und dem Mainzer Dreieck. 8 Kilometer stockend, dauert eine Viertelstunde länger. A66 Frankfurt Richtung Wiesbaden zwischen Mainzer Straße und dem Schiersteiner Kreuz. Das kennen wir, die gewohnten 3 Kilometer Stau hier, 10 Minütchen on top. A643 in beiden Richtungen zwischen Mainz-Gonsenheim und dem Schiersteiner Kreuz. Auch hier 3 Kilometer stockender Verkehr. Auch hier um die 10 Minütchen im Plus. Längste Meldung aus der City, Kaiser-Friedrich-Ring Richtung Ringkirche. Da seid ihr gerade eine Viertelstunde länger unterwegs.
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3: Es blitzt in Sonnenberg, Nauroder Straße zwischen Fichtenweg und August-Liebigweg Richtung Wiesbaden. Hier nicht schneller fahren als 50. Der Blitzerhänger steht da schon gefühlt eine halbe Ewigkeit. Aber er steht noch. In Biebrich auf der Rheingaustraße Richtung Schierstein, da kontrollieren sie bei 30. Und aus Mainz kommt Richtung Wiesbaden kurz hinter der Theodor-Heuss-Brücke beim Kreisel Tempo 50 einhalten. Staus, Blitzer und Gefahrenstellen gerne immer bei uns durchgeben. Ihr könnt anrufen oder eine WhatsApp WhatsApp schreiben unter der Wiesbaden 952 69 8 69.
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0: Hier ist Antenne Wiesbaden, 20 Minuten vor 6 und gleich ganz entspannt die Commodores und Easy hier bei uns. Vorher schauen wir aber, was ihr mit eurer freien Zeit so anstellen könnt.
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0: Und da könnt ihr euch unter anderem heute auf einen glanzvollen, bunten Abend und ganz, ganz viel Humor einstellen. Monet Exchange, das ist ein vielseitiger Star aus der Drag-Szene, bekannt für Gesang, Comedy und Performance. Als erste Doppelsiegerin von RuPaul's Drag Race ist sie bekannt und berühmt geworden. Mit einem extra für Wiesbaden entwickelten Mix aus Oper, Pop, Humor und Drag bringt sie das Publikum zum Staunen. Und zwar heute Abend. Unterstützt wird sie von Kelly Hilton und gemeinsam sorgen die beiden für eine wirklich mitreißende, bunte Show im Wiesbadener Staatstheater. Das Ganze im Rahmen der Mai-Festspiele und der Vorstellungsbeginn ist dann heute Abend um 19.30 Uhr und die Tickets, die gehen bei 10 Euro los. Ganz besondere Comedy haben wir natürlich auch noch, denn die zwei Zauber-Comedians treten zusammen auf Andy Clapp mit seinem englischen magischen Humor, bei dem oft alles durcheinander geht, und Ingo Nieto, bei dem die Tricks auf sehr, sehr witzig Weise schief gehen. Seit 18 Jahren stehen die gemeinsam auf der Bühne und sorgen dafür jede Menge lustige Momente. Wird, denke ich mal, ein sehr, sehr humorvoller Abend, der einen viel zum Lachen bringen wird. Die Tickets für die Show bekommt er ab 26 Euro und das Ganze geht los ab 8 heute Abend im Talhaus. 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
0: Ja, also guck, vorbeikommen, stöbern und den Abend dann ganz entspannt beim Shoppen ausklingen lassen. Beim Late Night Shopping morgen Abend bei Galeria hier bei uns in Wiesbaden. Für was auch immer ihr euch entscheidet, wir wünschen ganz viel Spaß dabei.
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0: So sieht's aus und genau den habe ich euch versprochen. Kommt entspannt in den Feierabend jetzt mit den Commodores und ihr.

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1: Ich bin Thomas Brock. Der Iran-Krieg belastet die deutsche Wirtschaft stärker als bislang gedacht. Allein dem Bund fehlen laut einer neuen Steuerschätzung im Jahr 2027 rund 10 Milliarden Euro. Finanzminister Klingbeil spricht von großen wirtschaftlichen Schäden durch den Konflikt.
2: Klingbeil macht vor allem die hohen Energiepreise und die wirtschaftlichen Folgen des Iran-Kriegs verantwortlich. Die Unsicherheit bleibe groß, sagt er. Deshalb müsse die Regierung ständig nachsteuern. Gleichzeitig will er an Entlastungen wie dem Tankrabatt festhalten und weiter investieren, damit die Wirtschaft stabil bleibt. Klar ist aber auch, für den Bundeshaushalt wird das Ganze deutlich schwieriger. Denn bis 2030 rechnen die Steuerschätzer insgesamt mit deutlich weniger Einnahmen als noch im Herbst erwartet. Zoe Tassovali, Nachrichtenredaktion.
1: Der Ausbruch des Hunter-Virus bei einer Kreuzfahrt löst in immer mehr Ländern Sorgen aus. Bei einem Zwischenstopp des Schiffes Hondius hatten noch nach dem ersten Todesfall 29 Passagiere das Schiff verlassen. Sie kamen aus etwa 12 Ländern, darunter auch Deutschland, teilte der Reiseveranstalter mit. Die Passagiere wurden demnach alle über den Ausbruch des Virus informiert und sollen nun von Gesundheitsbehörden kontrolliert werden. Die Weltgesundheitsorganisation sagt aber, dass die Infektionsgefahr klein sei und dass dies nicht mit dem Coronavirus zu vergleichen sei. Papst Leo XIV. Hat heute den US-Außenminister Rubio zu einer Audienz im Vatikan empfangen. Nach den Verbalattacken von US-Präsident Trump gegen den Papst ist das Verhältnis zwischen beiden Staaten extrem angespannt.
3: Immerhin lächeln können beide noch, zumindest beim offiziellen Händeschütteln hier. Diplomatie, das können der Papst und Rubio. Der US-Außenminister meinte später, beide Seiten setzen sich für Frieden und Menschenwürde ein. Ob Rubio heute allerdings auch Risse kitten konnte, sein Chef Trump, der braucht schließlich auch die katholischen Wähler zu Hause. Trotzdem hat Trump den Papst ungewöhnlich scharf attackiert, weil der Nein sagt zum Irankrieg. Aus Rom, Claudia Wächter.
1: Vor dem traditionellen Tag des Sieges in Moskau haben Russland und die Ukraine ihren Drohnenkrieg unvermindert heftig fortgeführt. Die Ukraine gab eine einseitig erklärte Waffenruhe nach einem Tag wieder auf und reagierte auf fortdauernde russische Attacken mit einem ihrer größten bisherigen Drohnenangriffe. Morgen soll eine einseitig von Russland erklärte Feuerpause in Kraft treten. Die Waffen sollen für 2 Tage schweigen, während das Land feierlich an den Sieg der Sowjetunion über Nazi-Deutschland im Zweiten Weltkrieg erinnert.
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4: Das ist überwiegend bewölkt, teilweise kommt noch so ein bisschen Sonne. Da ist die Zunge auch nicht mehr ganz so locker. So ein bisschen Sonne kommt noch zu uns durch, aber das tatsächlich die Seltenheit. Immerhin bleibt es auch über den Abend trocken hier bei uns. Aber frisch, muss man dazu sagen. So Übergangshäckchen mal das Mindeste, was man dabei haben sollte. 15 Grad messen wir aktuell am Dernschen Gelände auf der Apple Allee und auch hier bei uns am Studio an der Britta Arena. Schauen wir viel, viel lieber auf morgen, da ist nämlich Freitag, Wochenende geht los und Wetter wird auch noch besser. Morgen Sonne und Wolken, eine Ecke wärmer wird es auch noch, bis zu 18 Grad und am Wochenende selbst dann teilweise richtig schön sonnig und wieder über 20 Grad, so kennen wir das doch.
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4: Hallo auf die Straßen, liebe Autofahrer, auch da hat sich's zu großen Teilen entspannt. A60 Rüsselsheim Richtung Mainz, zwischen Mainz-Weisenau und dem Kreuz Mainz-Süd. Hier haben wir noch 2 Kilometer stockenden Verkehr und die A643 Richtung Wiesbaden zwischen dem Mainzer Dreieck und dem Schiersteiner Kreuz. Streckenweise auch noch stockend. Beides maximal 10 Minuten, die es länger dauert. Ansonsten ist alles frei. Antenne Wiesbaden wünscht eine gute Fahrt.
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4: Jetzt am Abend steht noch einer, und zwar der in Sonnenberg auf der Nauroder Straße zwischen Fichtenweg und August-Liebigweg. Wenn er da Richtung Wiesbaden fahrt, bitte nicht schneller als 50, sonst wird's teuer. Blitzerhänger hier steht auch schon die ganze Zeit, deswegen kann man den schon durchaus auf dem Schirm haben. Falls du noch einen Blitzer gesehen haben solltest, gerne bei uns anrufen oder auch eine WhatsApp schreiben. Wiesbaden 952 69 8 69. Das ist die Nummer für beides.
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4: 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Ja, es ist 6:04. Wir wünschen euch einen ganz entspannten Feierabend. Hier ist Antenne Wiesbaden am Donnerstagabend. Und ich würde sagen, wir brauchen jetzt 5 Schläge und dann sind wir so richtig im Feierabendmodus, ja? Ja, ist ein Deal. Dann brauchen wir nur noch einen, der uns 5 Schläge vorbeibringt. Wie wär's mit Niles Barkley?

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0: 6, Don't Bring Me Down. Ja, wobei doch, was zum Runterkommen wäre schon nicht so schlecht jetzt.
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0: Ja, ich meine, wir suchen nicht nur die schönsten Plätze in Wiesbaden, sondern auch rundrum. Und heute geht's raus aus der Stadt und rein in die Natur. Also da ein bisschen runterkommen, genauer gesagt. Es geht auf den Rheinsteig, eines der absoluten Highlights für alle, die gerne wandern. Das findet zumindest Antenne Wiesbaden-Hörer Heiko und Antenne Wiesbaden-Reporterin Jill Veit. Die hat sich mal auf den Weg gemacht für uns.
2: Direkt vor unserer Haustür zeigt sich Wiesbaden hier von seiner vielleicht schönsten Seite. Der Rheinsteig schlängelt sich oberhalb des Rheins entlang durch dichte Wälder, vorbei an Weinbergen und immer wieder mit spektakulären Ausblicken ins Rheintal bis hoch nach Bonn.
0: Oh.
2: Gerade rund um Wiesbaden gibt's richtig coole Abschnitte. Startpunkt ist von Wiesbaden aus das Biebricher Schloss, dann Richtung Schierstein rauf und weiter in Richtung Rheingau und entdeckt ständig neue Perspektiven auf die Region. Und jeder kann ihn laufen. Der Rheinsteig ist nicht nur was für erfahrene Wanderer. Klar, es gibt anspruchsvolle Etappen, aber genauso auch entspannte Strecken für einen spontanen Ausflug am Wochenende.
0: Sehr gut.
2: Einfach feste Schuhe an, vielleicht noch was zu trinken einpacken und los geht's. Unterwegs merkt man schnell, warum dieser Weg so besonders ist. Diese Mischung aus Ruhe, Natur und gleichzeitig diesem offenen Blick auf den Rhein. Das hat schon fast was Meditatives.
0: Klingt auch so.
2: Perfekt also, um abzuschalten, den Kopf frei zu bekommen oder einfach Wiesbaden und die Umgebung ganz neu kennenzulernen.
0: Ja, würde ich sagen, super Sache. Bestimmt hast du auch eine Lieblingsecke oder einen Lieblingsort oder vielleicht auch wie Heiko eine Lieblingsroute. Dann melde dich gerne hier bei uns. Entweder anrufen oder WhatsApp schreiben an die Wiesbaden 952 69 8 69.
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1: Im Studio Katrin Brause-Zimmermann. Der Startschuss auf Hessens Erdbeerfeldern ist gefallen. In Bischofsheim ist jetzt die hessische Erdbeersaison offiziell gestartet worden. Hessens Landwirtschaftsminister Ingmar Jung und die neue Erdbeerkönigin Marlene die Erste eröffneten die Saison auf dem Hof Gutmann. Die 21-jährige Studentin aus Kriftel wurde zuvor feierlich gekrönt und wird die heimischen Erdbeeren in dieser Saison repräsentieren. Jung rief dazu auf, gezielt regionale Produkte zu kaufen und die Arbeit der Betriebe zu unterstützen.
2: Wir legen besonderen Wert auf unsere regionale Qualität, weil eben hier die Erdbeeren bis zur Ernte reifen können und wenn sie aus dem Ausland kommen, teilweise aus anderen Kontinenten, werden ja schon so gezüchtet und wachsen so auf, dass sie erst unterwegs reifen. Da geht so viel Geschmack, so viel Qualität verloren. Das brauchen wir nicht kaufen, sondern das echte Regional, den echten Genuss, den gibt es hier vor Ort.
1: Die Branche blickt insgesamt vorsichtig optimistisch auf die Saison. Der kalte Winter habe den Pflanzen geholfen. Spätfröste sorgten aber für zusätzlichen Aufwand. Im vergangenen Jahr wurden in Hessen auf rund 960 Hektar Erdbeeren angebaut. Das hessische Kulturministerium in Wiesbaden hat jetzt zum ersten Mal das Stipendium Buntstift für vielfältige, queere und altersgemäße Geschichten ausgeschrieben. Ziel ist es, Geschichten für Kinder und Jugendliche zu entwickeln, in denen Verschiedenheit in all den Facetten die Themen prägen. Das hat das Ministerium mitgeteilt. Es soll die Entwicklung von Stoffen für Kinder- und Jugendbücher gefördert werden, die vielfältige, queere Themen altersgerecht aufgreifen. Bewerben können sich Schreibende und Illustrierende, die einen Bezug zum Land Hessen haben. Einsendeschluss ist Ende Juni. Alle weiteren Infos dazu findet ihr auch auf kunst.hessen.de. Im Rahmen des 22. Deutschen Fernsehkrimi-Festivals gibt es heute Abend eine Gesprächsrunde und einen Drehbuchwettbewerb in der Caligari-Filmbühne in Wiesbaden. Unter dem Titel Tatort Rechtsaußen soll es um das Thema Rechtsextremismus gehen. In den Gesprächsrunden geht es auch um die Frage, ob es Filmen und Serien aus dem Krimi-Genre gelingen kann, das gesellschaftliche Problem abzubilden, ohne dabei immer wieder die gleiche Narrative zu bedienen. Im Anschluss werden 4 Ideen zum Nachwuchs-Drehbuchwettbewerb vorgestellt. Die Gewinnerinnen oder der Gewinner werden im Rahmen der Preisverleihung des Deutschen Fernsehkrimipreises morgen verkündet. Im letzten Jahr haben sich in Deutschland fast 5 Millionen Nichterwerbstätige einen Job gewünscht. Das waren mehr als 5% als noch im Vorjahr. Das hat das Statistische Bundesamt in Wiesbaden mitgeteilt. Ein Großteil der Erwerbslosen und der Personen, die arbeiten möchten, aber nicht als arbeitslos gemeldet sind, verfügen über ein mittleres oder hohes Qualifikationsniveau. In die zweite Gruppe fallen Frauen, die in Betreuungspflichten sind, oder Männer mit gesundheitlichen Einschränkungen. Im Vergleich zum Vorjahr hat sich die Zahl der Erwerbslosen um fast 12% und die Zahl der Personen in stiller Reserve um rund 2% erhöht.
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3: Das ist auch jetzt noch ein bisschen eingetrübt. Hier und da kommt teilweise, ja, ein bisschen Sonne durch. Also Wolkenlücken haben wir jetzt hier und da auch am Start. Allerdings mit viel Sonne müssen wir nicht mehr planen, jetzt auch über den Abend. Aber es ist ehrlicherweise noch fast die freundlichste Tageszeit heute. Trocken bleibt es dann auch, sowohl abends als auch in der Nacht. Und aktuell messen wir 15 Grad am Hauptbahnhof, hier bei uns am Studio. Und in der Wilhelmstraße sind es jeweils 14. Der Antenne Wiesbaden-Wettertrend morgen ist Freitag und der wird insgesamt wieder besser. Wir kriegen da öfter Sonne zu sehen. Dazu gibt es ein paar harmlose Wölkchen und bis zu 18 Grad. Das ist schon ein Stückchen besser als heute, aber richtig schön wird es dann am Wochenende, teilweise sehr sonnig und wieder bis zu über 20 Grad.
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3: Guten Abend auf die Straßen, liebe Autofahrer. Nur noch eine Meldung und zwar von der A3 Richtung Köln zwischen Kelsterbach und dem Mönchhof-Dreieck. Hier 2 Kilometer stockend. Da ist die Fahrbahn auf nur eine Spur im Baustellenbereich verengt. Deswegen plant mal so 5 bis 10 Minütchen mehr mit ein. Ansonsten alles unter 5 Minuten. Antenne Wiesbaden wünscht eine gute Fahrt in den Fahrbahn.

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2: Und jetzt wird's wieder tierisch. Wir unterstützen das Tierheim Wiesbaden und suchen ein neues Zuhause für Kater Grimm. Der charmante Kerl ist im August 2025 ins Tierheim gekommen, nachdem es im alten Zuhause mit einer anderen Katze nicht so ganz geklappt hat. Aber hey, nicht jeder ist halt der WG-Typ, oder? Grimm ist neugierig, aufmerksam und immer vorne dabei. Vor allem, wenn's ums Futter geht. Menschen findet er richtig gut und Streichleinheiten genießt er auch. Naja, solange sie nach seinen Regeln laufen. Ein echter Charakterkopf eben. Andere Katzen braucht er übrigens nicht so zum Glücklichwerden. Grimm sieht sich eher als Einzelprinz. Gesundheitlich gibt es kleine Hinweise auf erhöhte Leberwerte. Aber das ist aktuell gut im Griff, mit ein paar Futter zu setzen. Sein Traum? Ein ruhiges Zuhause. Am besten ein bisschen ländlich, mit Freigang. Kleine Kinder oder andere Haustiere sollten eher nicht dabei sein. Also, wer hat Platz im Herzen und auf der Couch für diesen besonderen Kater? Dann gerne direkt beim Tierheim in Wiesbaden melden. Ein Foto vom Kater gibt es bei uns auf der Instagram-Seite und der Antenne Wiesbaden Facebook-Seite.
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1: Ich bin Thomas Brock. Der Ausbruch des Hunter-Virus bei einer Kreuzfahrt löst in immer mehr Ländern Sorgen aus. Bei einem Zwischenstopp des Schiffes Hondius hatten nach dem ersten Todesfall 29 Passagiere das Schiff verlassen. Sie kamen aus etwa 12 Ländern, darunter auch Deutschland. Das teilte der Reiseveranstalter mit.
2: Die 29 Passagiere verließen das Kreuzfahrtschiff im Süden des Atlantiks auf der britischen Insel St. Helena. Das war 10 Tage, bevor der erste Hunter-Virus-Fall bestätigt wurde. Unter den Passagieren, die in St. Helena von Bord gingen, waren spätere Todesopfer und Infizierte, die gerade noch behandelt werden, etwa in der Schweiz. Die Gefahr einer weltweiten Ausbreitung sei dennoch gering, beruhigen Experten. Man verfolge die Kontaktpersonen mittlerweile nach und das Hunter-Virus sei nur bei direktem längeren Kontakt ansteckend. Onni Tochau, Nachrichtenredaktion.
1: Der deutsche Staat kann angesichts schwächerer Konjunkturaussichten wegen des Iran-Kriegs in den kommenden Jahren mit weniger Steuereinnahmen rechnen als noch im Herbst angenommen. Das ist das Ergebnis der aktuellen Steuerschätzung. Für 2027 sind es nach Angaben des Finanzministeriums allein für den Bund gut 10 Milliarden Euro weniger als bislang erwartet. Papst Leo XIV. Hat heute den US-Außenminister Rubio zu einer Audienz im Vatikan empfangen. Nach den Verbalattacken von US-Präsident Trump gegen den Papst ist das Verhältnis zwischen beiden Staaten extrem angespannt.
3: Immerhin lächeln können beide noch, zumindest beim offiziellen Händeschütteln hier. Diplomatie, das können der Papst und Rubio. Der US-Außenminister meinte später, beide Seiten setzen sich für Frieden und Menschenwürde ein. Ob Rubio heute allerdings auch Risse kitten konnte, sein Chef Trump, der braucht schließlich auch die katholischen Wähler zu Hause. Trotzdem hat Trump den Papst ungewöhnlich scharf attackiert, weil der Nein sagt zum Irankrieg. Aus Rom, Claudia Wächter.
1: Vor dem traditionellen Tag des Sieges in Moskau haben Russland und die Ukraine ihren Drohnenkrieg unvermindert heftig fortgeführt. Die Ukraine gab eine einseitig erklärte Waffenruhe nach einem Tag wieder auf und reagierte auf fortdauernde russische Attacken mit einem ihrer größten bisherigen Drohnenangriffe. Morgen soll eine einseitig von Russland erklärte Feuerpause in Kraft treten. Die Waffen sollen für 2 Tage schweigen, während das Land feierlich an den Sieg der Sowjetunion über Nazi-Deutschland im Zweiten Weltkrieg erinnert.

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1: Ich bin Ursula Winkler. Der Iran-Krieg belastet die deutsche Wirtschaft offenbar stärker als bisher gedacht. Allein dem Bund fehlen laut neuer Steuerschätzung im kommenden Jahr rund 10 Milliarden Euro. Das teilte Finanzminister Klingbeil mit.
2: Klingbeil macht vor allem die hohen Energiepreise und die wirtschaftlichen Folgen des Iran-Kriegs verantwortlich. Die Unsicherheit bleibe groß, sagt er. Deshalb müsse die Regierung ständig nachsteuern. Gleichzeitig will er an Entlastungen wie dem Tankrabatt festhalten und weiter investieren, damit die Wirtschaft stabil bleibt. Klar ist aber auch, für den Bundeshaushalt wird das Ganze deutlich schwieriger. Denn bis 2030 rechnen die Steuerschätzer insgesamt mit deutlich weniger Einnahmen als noch im Herbst erwartet. Zoe Tassovali, Nachrichtenredaktion.
1: Im Zollstreit mit der EU setzt US-Präsident Trump eine Frist für die Umsetzung der Vereinbarung. Sollte die EU nicht bis zum Geburtstag der USA, dem 4. Juli, ihren Teil des Abkommens erfüllen, würden die Zölle sofort auf ein viel höheres Niveau steigen, teilte Trump bei Truth Social mit. Zuletzt hatte er angekündigt, schon diese Woche die Zölle auf Autos und Lkw, die aus der EU in die USA eingeführt werden, von 15% auf 25% zu erhöhen. In seinem Post ging er nun nicht näher darauf ein, welche Zölle er ab dem Sommer erhöhen wolle, sollte das Abkommen bis dahin nicht ratifiziert sein. Die Deutsche Bahn hat ihre Pünktlichkeitsquote im Fernverkehr im Vergleich zum Jahresanfang deutlich verbessert. Doch auch im April wurde mehr als jeder dritte Halt zu spät erreicht. Die Pünktlichkeitsquote lag bei gut 64%.
3: Schon lange hat die Bahn Probleme mit der Pünktlichkeit. Der Start ins laufende Jahr war aber besonders schlecht. Und das, obwohl die Züge im Winter eigentlich pünktlicher sind, weil dann weniger Menschen unterwegs sind. Im Januar lag die Pünktlichkeitsquote aber nur bei 52%, im Februar bei etwa 59%. Als Gründe nennt die Bahn die vielen Baustellen, die marode Infrastruktur und das frostige Wetter. Als verspätet gilt ein Zug nach Bahndefinition ab einer Verzögerung von 6 Minuten. Thomas Brock, Berlin.
1: Eine Gruppe von Abgeordneten über Fraktionsgrenzen hinweg fordert eine Neuregelung der Organspende. Ab dem Jahr 2030 sollen demnach alle als Organspender gelten, außer sie haben widersprochen. Es gehe darum, aus Organspende den Regelfall zu machen, sagte die CDU-Abgeordnete Konnemann. Bisher ist es umgekehrt, man muss seine Spendebereitschaft aktiv erklären.

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1: Ich bin Ursula Winkler. Finanzminister Klingbeil kann wegen schwächerer Konjunkturaussichten wegen des Iran-Kriegs in den nächsten Jahren mit weniger Steuereinnahmen rechnen als noch im Herbst angenommen. Für 2027 ergibt die aktuelle Steuerschätzung allein für den Bund gut 10 Milliarden Euro weniger als bisher erwartet. Klingbeil sagte, die Schätzung zeige, wie sehr uns der Iran-Krieg wirtschaftlich schade.
2: Seit knapp 2 Monaten sehen wir, dass der Iran-Krieg, der durch Donald Trump ausgelöst wurde, dass dieser verantwortungslose Krieg und die daraus resultierende Energiepreisschocksituation, dass das unsere wirtschaftliche positive Dynamik vorerst ausbremst.
1: Finanzminister Klingbeil. Im Zollstreit mit der EU setzt US-Präsident Trump eine Frist für die Umsetzung der Vereinbarung. Sollte die EU nicht bis zum Geburtstag der USA, dem 4. Juli, ihren Teil des Abkommens erfüllen, würden die Zölle sofort auf ein viel höheres Niveau steigen, teilte Trump mit. Zuletzt hatte er angekündigt, schon diese Woche die Zölle auf Autos und Lkw, die aus der EU in die USA eingeführt werden, von 15% auf 25% zu erhöhen. In seinem Post ging er nun nicht darauf ein, welche Zölle er ab dem Sommer erhöhen wolle, sollte das Abkommen bis dahin nicht ratifiziert sein. Kurz vor dem russischen Jahrestag zum Weltkriegsgedenken am Samstag hat die Ukraine ihre einseitige Waffenruhe wieder aufgegeben. Es reagierte auf fortdauernde russische Attacken mit einem ihrer größten bisherigen Drohnenangriffe. Moskau hatte eine eigene Feuerpause ab heute angekündigt und ignorierte die ukrainische Waffenruhe offenbar bewusst.
3: Was wegen der weitergehenden Angriffe ohnehin schon klar war, hat der Kreml nun offiziell bestätigt. Die von Selenskyj vorgeschlagene Waffenruhe hat in Moskau keine Beachtung gefunden. Warum sie ignoriert wurde, sagte Kremlsprecher Peskow nicht. Dafür wiederholte er einmal mehr, dass die Russen ihre eigene Waffenruhe rund um die Militärparade durchsetzen würden. Für den Fall, dass sich die Ukrainer nun nicht daran halten, hat Russland schon einmal Drohungen ausgesprochen. Ausländische Diplomaten sollten vorsorglich Kiew verlassen, um nicht zum Kollateralschaden russischer Schläge gegen die Stadt zu werden, warnte das russische Außenministerium. Aus Moskau, André Balin.
1: Zum Fußball. Der SC Freiburg steht erstmals in einem Europapokal-Endspiel. Die Badener bezwangen Sporting Braga im Halbfinalrückspiel der Europa League mit 3:1. Sie treffen nun im Finale am 20. Mai in Istanbul auf den englischen Topclub Aston Villa.

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2: Ich bin Ursula Winkler. Der Iran-Krieg belastet die deutsche Wirtschaft offenbar stärker als bisher gedacht. Allein dem Bund fehlen laut neuer Steuerschätzung im Jahr 2027 rund 10 Milliarden Euro. Finanzminister Klingbeil macht dafür vor allem die hohen Energiepreise und die wirtschaftlichen Folgen des Konflikts verantwortlich.
3: Für Verbraucher könnte das bedeuten, der finanzielle Spielraum des Staates wird kleiner, also weniger Geld für neue Entlastungen wie den Tankrabatt oder zusätzliche Hilfen. Gleichzeitig wird die Diskussion über Einsparungen wohl wieder lauter, etwa bei Zuschüssen oder Förderprogrammen. Klingbeil sagt trotzdem, die Regierung wolle weiter investieren, Jobs schaffen und Arbeitsplätze sichern. Klar ist aber auch, solange Energie teuer bleibt und die Wirtschaft schwächelt, bleibt die Lage ziemlich unsicher. Zoe Tassovali, Nachrichtenredaktion.
2: Trotz Waffenruhe haben sich die USA und der Iran gegenseitig in der Straße von Hormuz beschossen. US-Streitkräfte hätten unprovozierte iranische Angriffe abgewehrt und mit Schlägen zur Selbstverteidigung reagiert. Das teilte das für den Nahen Osten zuständige Kommando des US-Militärs auf der Plattform X mit. Das iranische Militär bestätigte Angriffe auf US-Kriegsschiffe und machte dafür wiederum US-Attacken auf einen iranischen Öltanker verantwortlich. Seit Januar bekommen 18-Jährige Fragebögen zugeschickt zum neuen Wehrdienst der Bundeswehr. Aber nicht alle beantworten ihn. Jungen Männern, die den Fragebogen nicht ausfüllen, soll künftig ein Bußgeld drohen.
4: Rund 200.000 Fragebögen wurden bisher verschickt und der Rücklauf ist durchaus beachtlich. Von jungen Männern, die antworten müssen, kamen 86% der Bögen innerhalb der ersten Frist zurück. Nach der ersten Mahnung waren es sogar gut 90%. Die 250 Euro Bußgeld drohen Männern, wenn sie 2 Wochen nach der zweiten Mahnung keinen Fragebogen zurückgeschickt haben. Junge Frauen können den Bogen ausfüllen, müssen aber nicht. Ronny Tochau, Berlin.
2: Zum Fußball. Der SC Freiburg steht erstmals in einem Europapokal-Endspiel. Die Badener bezwangen Sporting Braga im Halbfinalrückspiel der Europa League mit 3:1. Sie treffen nun im Finale am 20. Mai in Istanbul auf den englischen Topclub Aston Villa.